0: weiter von Stassfurt aufgezogen. 14 zu 18 auf der Tafel. Langsam sieht es böse für Wittenberg aus. Doch grün-weiß Wittenberg-Piesteritz fängt sich wieder. Von der 22. bis zur 25. Spielminute fallen 4 Tore für die Lutherstädter ohne Unterbrechung. Das letzte dieser Serie macht gelehrt. Läuft links durch und ballert ihn ohne Probleme rein. Der Rest der ersten Hälfte verläuft ausgeglichen. Das Abschlusstor wieder gelehrt, doch diesmal mit nur ein paar Sekunden auf der Uhr, wirft von der Mittellinie und erzielt das 17 zu 15 für Grün-Weiß. In der zweiten Hälfte wird das Spiel relativ ausgeglichen fortgeführt. In der 40. Spielminute kommt gelehrt jedoch gegen den Wurfarm von Jeschinski. Die Richter pfeifen ab und gelehrt bekommt einen Platzverweis. 4 Minuten später, Hoffnung für die Fans von Wittenberg. Herning zieht durch die Mitte und erzielt das 26 zu 25. Die Chance, endlich wieder die Führung zu übernehmen. Mit aller Macht versucht Wittenberg, dem Rot-Weiß die Führung wegzureißen. Die Stassfurter hingegen wollen Distanz, um ihren Sieg abzusichern. Doch in den letzten 8 Minuten setzt sich Stassfurt schlussendlich durch. Das Torverhältnis spiegelt den Anfang der Partie wider und der Abstand wird nicht mehr einholbar für die Wittenberger. Malvin Heske macht das Abschlusstor, 36 zu 32 steht auf der Tafel. Und wir begeben uns runter aufs Feld für die Spieleinschätzung der beiden Trainer.
1: Gutes Pferd springt nur so hoch, wie es muss, wäre eine Redewendung, der wir uns bedienen könnten. Das wäre aber dem Spiel nicht gerecht gewesen. Wir haben heute, glaube ich, gesehen, dass zwei Mannschaften gespielt haben, die körperlich auch ein bisschen am Rande dessen sind, was belastungstechnisch jetzt geht. Wir hatten einiges an Ausfällen vor und während des Spiels tatsächlich. Von daher bin ich froh, dass wir das Spiel gezogen haben und am Ende zählen für uns die 2 Punkte, damit es auch im Rahmen dessen mit der Vertragsverlängerung und dem Stimmungsbild, den wir aktuell in Stassfurt mit haben, auch, wie gesagt, das Ganze abrundet. Wir haben noch ein Auswärtsspiel, schwierig, in Pörner. Wir haben das letzte Heimspiel, wo wir einige Verabschiedungen gegen USV Halle mit haben. Wir haben dementsprechend noch 4 Punkte zu holen. Das ist auch das Ziel. Tabellarisch kann man sicherlich zwischen 4 und 8 mit landen. Am Ende geht es darum, jedes Spiel für sich einzeln zu betrachten, Spielzeit nochmal zu verteilen und einfach Schritt für Schritt voranzugehen. Und dessen tun wir uns gerade ganz gut.
2: Ja, also wir haben Anfang komplett verschlafen. Wir lassen da Stassfurt auf 3, 4 Tore weggehen. Da muss ich schon die erste Auszeit nehmen und die Jungs so ein bisschen um wach zu kriegen. Das haben wir relativ gut hingekriegt noch zur Halbzeitpause. Wir haben nochmal in der Kabine dann in Halbzeit besprochen, was wir alles verbessern müssen. Weil ja, also wir haben zu viele einfache Tore bekommen, wo ich mir denke, aber dass das nicht an der offensiven Abwehr lag. Wir waren einfach nicht alle mit Kopf richtig da. Ja, in so einer Abwehr passiert das halt, dass man auch einfache Tore bekommt. Aber es war heute viel zu viel und vorne wieder ein paar Sachen, die wir liegen lassen, 100%ige Chancen und dann, ja, Stassfurt hat verdient gewonnen. Wir haben uns erhofft, so ein bisschen mehr Ballgewinne. Das hat Stassfurt leider clever gespielt. Ja, also, da kam noch die rote Karte. Ich fand manche Aktionen, wo wir 2 Minuten Strafe bekommen, passiert auf unserer Seite 2-mal das Gleiche und das wird nicht mal bestraft. Fast gar nicht mal Freiwurf gepfiffen. Also man konnte sich nicht so richtig anstellen auf die Linie, aber da will ich jetzt gar nicht meckern. Wir sollten einfach unsere Sachen reinmachen und 2, 3 Bälle mehr abfangen und dann sah das vielleicht anders aus.
0: Für die Stassfurter steht schon fest, dass sie in der Liga bleiben. Anders für die Wittenberger. Hier kann noch alles passieren. Die letzten beiden Spiele werden hier also von großer Bedeutung sein. Gegen den SV Anhalt Bernburg oder die zweite des THSV Eisenach muss gesiegt werden. Sonst liegt es in der Hand des Schicksals, ob der SV Grün-Weiß Wittenberg-Piesteritz die Liga halten kann.
3: Rennradfahrer aus der Region haben sicherlich den 3. Mai bereits ganz dick im Kalender markiert. Und wenn nicht, sollten sie es unbedingt tun. Anhalt Sport und der Fahrradladen Radprofi Dessau laden an diesem Tag nämlich wieder zur traditionellen Rennradausfahrt rund um Dessau ein. Start ist ab 10 Uhr im Paul-Greifzu-Stadion.
4: Ja, ist ja die Rennradausfahrt wieder.

0: Der Name sagt, also mit Rennrädern ist immer wichtig zu wissen, dass also nicht mit normalen Fahrrädern würde das nicht gehen, weil das Tempo ist doch schon relativ anspruchsvoll, also ein Rennrad und mit Helm ist auch Pflicht, um das gleich vorneweg zu sagen, aber ist mittlerweile auch eine Traditionsveranstaltung. In den letzten Jahren hat sich entwickelt, stabiles Teilnehmerfeld. Von letzten Jahr waren es über 150 Teilnehmer, bei meist auch schönem Wetter. Eine Gemeinschaftsaktion von Anhalt Sport mit Radprofi und einigen weiteren Helfern. Und die Resonanz zeigt es eben, es macht sehr viel Spaß. Es gibt unterschiedliche Strecken, ein Radprofi, ein wunderschönes Streckenprofil rausgesucht in Richtung Oranienbaum, Wörlitz, Gräfenhainichen. Sehr schöne Rundstrecke und Start und Ziel wird im Paul-Greifswald-Stadion sein. Und es ist dort für Versorgung ist vorhanden für die Fahrer, sowohl zum Beginn der Rundfahrt und dann am Ende können alle Teilnehmer was essen, was trinken, ein bisschen Musik, ein bisschen Unterhaltung. Also es ist auch eine nette Atmosphäre.
1: Zwei verschiedene Strecken durch den Flemming werden für die Fahrer angeboten. Eine etwas kleinere Runde über circa 55 Kilometer und eine größere Runde über circa 85 Kilometer. Dabei wird im Peloton gefahren, auf der großen 85 Kilometer Runde mit einer Durchschnittsgeschwindigkeit von 25 bis 27 km/h und auf der kleineren Runde 25 km/h im Schnitt. Sowohl für Rennradneulinge als auch für Experten ist die Ausfahrt geeignet.
0: Es ist sowohl die sportliche Herausforderung, diese Strecken zu meistern und sag mal, ein bisschen Kondition, ein bisschen radsportliche Fähigkeit muss man schon haben, drum halt die Rennräder, ist ja eine Rennradausfahrt. Aber man hat es, wie gesagt, gesehen, es hat den Teilnehmern sehr, sehr viel Spaß gemacht in den letzten Jahren und ist auch eine Breitensportveranstaltung, die, wie gesagt, eine schöne, lange Tradition hat in Dessau. Und wir freuen uns immer auf diese Zusammenarbeit und diese Rennradausfahrt ein Jahr zu gestalten im Mai. Teilnehmermeldungen sind immer noch möglich, Voranmeldungen bis kurz, ich glaube 2 Tage vor dem Rennen, kostet 15 Euro. Man kann aber auch am Tage selber sich noch kurzfristig entscheiden und ins Stadion zu kommen, ins Stadion, Paul-Greifswald-Stadion kommen und sich dort noch anmelden. Wir haben auch eine kleine Polizeieskorte aus dem Stadion, geht es dann links hoch Richtung Türten, also bis in die Stadtgrenze von Dessau, werden wir von einer Polizeieskorte begleitet. Und unterwegs gibt es dann noch eine Versorgungsstation, wo schon nach ein paar gefahrenen Kilometern dann mal eine kurze Pause eingelegt wird und ein Käffchen getrunken wird oder Obst gegessen werden kann. Ja, und dann geht es weiter, wo sich dann später die Strecken trennen, einmal die lange Distanz und die kurze. Aber wie gesagt, es macht allen Teilnehmern sehr, sehr viel Spaß. Und wir freuen uns auf ein großes Teilnehmerfeld. Und die Damen und Herren und Sportfreunde werden viel Spaß haben.
1: Weitere Informationen zur diesjährigen Rennradausfahrt gibt es unter anhalt-sport.de. Hier findet man auch den Link zur Voranmeldung. Am 3. Mai besteht dann aber auch die Möglichkeit, sich ab 9 Uhr noch im Paul-Greifzu-Stadion anzumelden.

Hallo und herzlich willkommen zur neuesten Ausgabe von Zeitnah hier auf RAN 1. Am 23. April lud die Stadtmarketinggesellschaft Dessau-Roßlau Vertreter der lokalen Beherbergungsbetriebe zu einem Austausch ins neu sanierte Domero Hotel ein. Ziel war es, aktuelle Entwicklungen im Tourismus zu beleuchten, Herausforderungen zu diskutieren und gemeinsame Perspektiven für die Zukunft zu entwickeln.

0: Neben dem fachlichen Austausch bot das Treffen auch Einblicke in das modernisierte Hotel, das sich nach umfassenden Sanierungen als zeitgemäßer Betrieb präsentiert und neue Impulse für die touristische Infrastruktur setzt. Im Mittelpunkt standen Themen wie Marketingmaßnahmen, Auslastung, veränderte Gästeansprüche und die digitale Sichtbarkeit. Einig waren sich die Teilnehmenden. Eine enge Zusammenarbeit ist entscheidend, um die Attraktivität Dessau-Roßlaus als Reiseziel weiter zu stärken. Der Rathausinnenhof in Dessau wird am 7. Mai zu einem Ort der Begegnung. Von 14 bis 17 Uhr findet dort der Begegnungstag Gemeinsam erleben statt. Neben zahlreichen Infoständen erwartet die Besucher ein abwechslungsreiches Programm mit Mitmachaktionen, Showeinlagen sowie einem stillen Bereich und weitere Angebote.
1: Anlässlich des Europäischen Protesttages für die Rechte von Menschen mit Behinderung, der Anfang Mai stattfindet, wird auch in diesem Jahr wieder der Begegnungstag unter dem Motto Gemeinsam erleben veranstaltet. Am 7. Mai sind Menschen mit und ohne Einschränkungen eingeladen, sich kennenzulernen und voneinander zu lernen.
2: Wir freuen uns auch, dass es natürlich nicht nur 11 Infostände geben wird mit verschiedenen Partnern, sondern wir werden das Ganze auch mit ein paar kulturellen Beiträgen umrahmen. Wir freuen uns besonders, dass unsere Regenbogenschule mit einem kleinen Kulturbeitrag dabei sein wird. Der Chor der Regenbogenschule wird auftreten und auch die Akrobatikgruppe kommt. Wie schon im vorigen Jahr war die Diakonie mit ihrer Tanzgruppe dabei. Die werden ihren Auftritt auch in diesem Jahr wiederholen. Das freut mich besonders, auch wenn wir die Gegebenheiten dieses Jahr ein bisschen anders haben als letztes Jahr im Stadtpark. An allen Infoständen wird es natürlich auch noch kleine Aktivitäten geben. Als Beispiel der Behindertenverband wird dort eine Bastelstrecke bzw. Kinderschminkstand mitbringen. Dann bei der Lebenshilfe Roßlau wird man dann Becher stapeln können, beispielsweise an seine eigene Geschicklichkeit unter Beweis stellen.
1: Auch einen stillen Bereich wird es wieder geben. Im ehemaligen P1, der früheren Bar, wird dieser eingerichtet. Ein wichtiger Rückzugsort an einem solchen Tag.
2: Das ist ein Bereich für Menschen. Es gibt ja auch Erkrankungen, die nicht sichtbar sind. Es gibt neurodivergente Erkrankungen. Das sind Menschen, die an einer Reizüberflutung ganz anders als wir leiden und die dann irgendwann mal in all dem Trubel, der bei einer Veranstaltung zwangsläufig entsteht, einen ruhigen Ort für sich brauchen, ganz alleine zum Abschalten. Das hat sich im letzten Jahr bei der Veranstaltung schon gut bewährt. Es ist auch gut genutzt worden. Und deswegen haben wir gesagt, wir nehmen das mit in die neue Veranstaltung im Rathausinnenhof.
1: Der Begegnungstag wird vom Beirat für Menschen mit Behinderung gemeinsam mit der Stadt Dessau organisiert und erfährt dabei viel Unterstützung, ohne die eine Umsetzung nicht möglich wäre.
2: Aus dem Vorjahr hatten wir ja schon ganz tolle Partner gewonnen, die auch dieses Jahr wieder dabei sind. So zum Beispiel der Behindertenverband Dessau e.V., die Lebenshilfe Dessau, die Lebenshilfe Roßlau, die ASG. Und wir haben aber es geschafft, auch neue Partner für die Infostände und die Zusammenarbeit zu finden, weil es vielen in der Stadt auch aus den Erfahrungen vom Vorjahr ein wichtiges Anliegen ist, dass es einen Tag gibt, wo Menschen zusammenkommen können, mit Behinderung, ohne Behinderung, miteinander ins Gespräch kommen und schauen, wie kann man gemeinsam die Teilhabe am Alltag und auch in speziellen Situationen erreichen und erleichtern.
1: Auf dem Programm steht einiges. Auch für das leibliche Wohl ist gesorgt, mit Waffeln und Kaffee. Für Behindertenbeauftragte Daniela Koppe gibt es außerdem ein persönliches Highlight.
2: Freuen tue ich mich auch besonders über den Infostand von unserem Jugendamt Bereich Frühe Hilfen. Die werden unter anderem auch zeigen Massage für Kinder, ja, was zur Entspannung und auch für die Gesundheit gut ist. Und das ist ja immer ein Anlass, dass man vielleicht selber was dazulernen kann.
1: Von 14 bis 17 Uhr besteht am 7. Mai im Rathaus Innenhof also die Möglichkeit, sich zu informieren und auszutauschen. Die Hoffnung ist, dass dieses Angebot gut genutzt wird und ein gelungener gemeinsamer Nachmittag entsteht, ganz im Sinne von gemeinsam erleben.
0: Die Bauarbeiten am Polizeirevier Dessau-Roßlau gehen in die letzte Phase. Dabei werden unter anderem eine Photovoltaikanlage installiert, Ladepunkte für Elektrofahrzeuge geschaffen sowie Zufahrt- und Besucherparkplätze erneuert. Ab dem 4. Mai 2026 wird die Wolfgangstraße halbseitig gesperrt, während gleichzeitig Gehweg und Regenentwässerungssaniert werden. Auch der Nahverkehr ist betroffen. Die Haltestelle Albrechtsplatz in Richtung Hauptbahnhof entfällt vorübergehend. Die Sperrung soll bis Oktober dauern, die Bauarbeiten insgesamt bis Ende des Jahres abgeschlossen sein. Die Sparkassen Fairplay Soccer Tour 2026 wurde am 23. April in der Dessauer Anhalt Arena ausgetragen. Das bundesweite Hallenturnier legt einen besonderen großen Fokus auf den fairen Umgang miteinander beim Fußballspielen. Die besten Kicker hatten sogar die Möglichkeit, sich für das Bundesfinale im Juli zu qualifizieren.
3: Der respektvolle und faire Umgang miteinander stand am 23. April in der Anhalt Arena im Vordergrund. Hier fand die Sparkassen Fairplay Soccer Tour 2026 statt. Das Fußballhallenturnier wird seit 2001 jährlich ausgetragen und ist zu einem der größten sportpädagogischen Projekte Deutschlands herangewachsen. Mittlerweile begeistert man jedes Jahr 20.000 Kinder, Jugendliche und junge Erwachsene. Auch die Bauhausstadt nimmt schon seit mehreren Jahren teil. Die Sparkasse stellt das Event zusammen mit dem gemeinnützigen Verein Unity Ed auf die Beine. Fairplay-Botschafter des Vereins ist Champions League-Sieger René Tretschok, der auch in Dessau die Kinder und Jugendlichen begrüßte und über die Besonderheiten der Fairplay-Soccer-Tour sprach.
4: Ja, das ist ganz schnell zusammengefasst, weil bei uns gibt es nicht nur eine sportliche Bewertung, sondern auch eine Fairplay-Bewertung. Das heißt, jede Mannschaft startet immer mit 6 Fairplay-Punkten vor jedem Spiel. Und je nachdem, wie man sich vor und während des Spiels verhält, kann es dazu Abzügen kommen. Und bei dem Turnier ist es so, dass wir die 3 sportlich fairsten Teams auszeichnen und die 3 fairsten Teams. Und diese Teams können dann sich auch qualifizieren für das große Bundesfinale Mitte Juli am Werbelinsee.
3: Um 14 Uhr startete das Turnier in Dessau mit den 8- bis 10-Jährigen und den 11- bis 13-Jährigen.
4: Kinder dabei, die kommen immer wieder. Wir haben viele Eltern dabei, die kommen immer wieder. Und
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5: Morgen wird es mit 26 Grad sommerlich warm. Damit steigen die Temperaturen um etwa 4 Grad im Vergleich zum Vortag. Die Sonne scheint erneut satte 15 Stunden lang und sorgt für strahlend schönes Wetter, begleitet von einer leisen Südostbrise. Am Sonntag klettern die Werte sogar auf heiße 28 Grad bei viel Sonnenschein, bevor in der nächsten Woche die Temperaturen wieder sinken und Regen aufzieht.

Nach Jahren des Leerstands ist in der Tolstoi-Allee in Bernburg wieder Leben eingekehrt. Wo lange Zeit kein Unterricht mehr stattfand, lernen seit Februar wieder Schülerinnen und Schüler der Förderschule Lebensweg. Das Gebäude wurde vom Salzlandkreis umfassend saniert und dient aktuell als Ausweichstandort, während am Hauptstandort weitergebaut wird. Ganz abgeschlossen sind die

0: Die arbeiten allerdings noch nicht. In einigen Bereichen wird weiterhin gebaut, modernisiert und angepasst. Beim Rundgang in der vergangenen Woche hat sich Landrat Markus Bauer gemeinsam mit der Schulleitung ein Bild vom aktuellen Stand gemacht.
1: Also ich sag mal, es ist natürlich eine echt moderne, in so einem alten Objekt, wo man so ein bisschen Nostalgie verspürt. Manche Baumittel sind noch ehemalige Holzgeländer und eine alte Holztür, die wirklich im Bestand total schick noch ist und überhaupt nicht an Zeit verloren hat. Und dann neue Baumaterialien oder jetzt stehen wir hier in der Aula, total schick geworden, mit der Liebe zum Detail. Aber auf der anderen Seite auch ein Kunstwerk erhalten. Und das sind so bestimmte Sachen, wo ich sage, genau da macht es sich aus, wo man Fingerspitzengefühl aufzeigt, wie geht man mit kommunalen Mitteln, mit Finanzmitteln um.
0: Ein Ansatz, der nicht nur Kosten spart, sondern auch den Charakter des Gebäudes erhält. Gleichzeitig stellte die Sanierung die Verantwortlichen vor Herausforderungen, vor allem wegen der vorhandenen Bausubstanz.
1: Also hier sprechen wir von belasteten Baumaterialien, die müssten saniert werden, die müssten entsorgt werden. Also erstmal müsste das Ganze entkernt werden, aufgearbeitet werden und dann sind wir natürlich an die Renovierung gegangen, Aufarbeitung und ganzen Sachen. Also das ist schon langwierig und wir sind ja noch dabei. Ich habe mir heute den Bauabschnitt angeguckt, den ersten Bauabschnitt, aber es ist natürlich für die Förderschule und die zukünftige Unterbringung von Kindern hier ein riesen Quantensprung.
0: Trotz dieser aufwendigen Vorarbeiten läuft der Schulbetrieb inzwischen stabil. Mehrere Klassen sind bereits eingezogen und weitere sollen folgen.
2: Ja, geplant ist, dass praktisch zu den Sommerferien weitere 11 Klassen umziehen. Es sind ja mittlerweile schon 7 Klassen, die hier unterrichtet werden. Dann wird der Hauptstandort praktisch erweitert. Baumziel ist ja bis Ende 27 und dann erfolgt 28 höchstwahrscheinlich nachher wieder der Rückzug von der Außenstelle hier. Und letztendlich finden wir ja helle Klassenräume, ausreichende Klassenräume vor. Wir haben eine wunderschöne Aula, die wir für Veranstaltungen, für Elternveranstaltungen, Schulveranstaltungen nutzen können und gleichzeitig auch als Speiseraum. Das sind einfach Räumlichkeiten, die wir jetzt auch bei uns am Hauptstandort gar nicht haben.
0: Gerade an einer Förderschule sind die Anforderungen an Räume besonders hoch. Neben klassischen Klassenzimmern braucht es flexible Lösungen, individuelle Rückzugsorte und eine Umgebung, die sich an die Bedürfnisse der Kinder anpasst.
2: Unsere Schüler, die haben ja nicht den klassischen Unterrichtsalltag, wie sich den meisten Menschen das so vorstellen. Wir beginnen ja ganz anders und haben auch ganz andere Unterrichtsfächer. Und wir arbeiten ja auch den Stufen Grundstufe, Mittelstufe und Berufsschulstufe. Und so rüsten sich auch die Fächer aus. Und unsere Schüler haben eben auch ganz besondere Bedarfe innerhalb des Unterrichtstages. Also da spielt Hygiene eine Rolle, Selbstversorgung eine große Rolle. Die werden vor allem in lebenspraktischen Dingen unterrichtet und dazu braucht man eben auch Räumlichkeiten.
0: Mit der schrittweisen Inbetriebnahme des Standorts in der Tolstoyallee schafft der Salzlandkreis zusätzliche Kapazitäten und bessere Bedingungen für den Unterricht. Bis alle Klassen vollständig umgezogen sind, wird aber weiter gebaut, parallel zum laufenden Schulbetrieb.
3: In der Salzland-Sporthalle wurde es wieder laut. Das kann nur eines bedeuten. Ein Heimspiel für den HV Rot-Weiß Staßfurt stand auf dem Programm. Am 25. April wurde der SV Grün-Weiß Wittenberg-Piesteritz empfangen. Die Jungs in Grün kommen mit dem Ziel, ihre Siegesserie weiter auszubauen. Doch vor Beginn des Spiels verkündigte Staßfurt noch kurz Vertragsverlängerung ihrer Mannschaft. Dazu gehörten Standhardt, Kleiner Damm, Geckert, Kluge und Schliever. Wir steigen direkt nach dem Einpfiff in das Spiel ein und Hähnel eröffnet die Partie, wirft über die Defensive der Wittenberger ins Eck. Doch wie es beim Handball so ist, dauert es nicht lange, bis sich die Jungs in Grün revanchieren. Hier geht der Ball mit Tempo an Pavelcheck, die Lücke wird genutzt und das 1:1 fällt. In der dritten dann eine 2-Minuten-Strafe auch für Pavelcheck. Der HV Rot-Weiß nutzt die Unterzahl des Gegners aus. Heske und Kluge schaffen jeweils ein Tor und ziehen den Spielstand somit auf 4:2 in der vierten Spielminute. Kurz darauf folgen noch mehrere kleine Tore-Serien, jedoch mit wenig Gegentoren von Seiten der Wittenberger. Das Resultat daraus zeigt sich schon in der 8. Spielminute. Mit 7:3 auf der Tafel ruft der SV Grün-Weiß eine Auszeit ein. Doch verwegens. Bis zur 21. Spielminute wird der Abstand zwischen den Teams weiter von Staßfurt aufgezogen. 14:18 auf der Tafel. Langsam sieht es böse für Wittenberg aus. Doch Grün-Weiß-Wittenberg-Piesteritz fängt sich wieder. Von der 22. bis zur 25. Spielminute fallen 4 Tore für die Lutherstädter ohne Unterbrechung. Das letzte dieser Serie macht Gelehrt, läuft links durch und ballert ihn ohne Probleme rein. Der Rest der ersten Hälfte verläuft ausgeglichen. Das Abschlusstor wieder Gelehrt, doch diesmal mit nur ein paar Sekunden auf der Uhr, wirft von der Mittellinie und erzielt das 17:15 für Grün-Weiß. In der zweiten Hälfte wird das Spiel relativ ausgeglichen fortgeführt. In der 40. Spielminute kommt Gelehrt jedoch gegen den Wurfarm von Jeschinski. Die Richter pfeifen ab und Gelehrt bekommt einen Platzverweis. 4 Minuten später Hoffnung für die Fans von Wittenberg. Herning zieht durch die Mitte und erzielt das 26:25. Die Chance, endlich wieder die Führung zu übernehmen. Mit aller Macht versucht Wittenberg, dem Rot-Weiß die Führung wegzureißen. Die Staßfurter hingegen wollen Distanz, um ihren Sieg abzusichern. Doch in den letzten 8 Minuten setzt sich Staßfurt schlussendlich durch. Das Torverhältnis spiegelt den Anfang der Partie wider und der Abstand wird nicht mehr einholbar für die Wittenberger. Malvin Heske macht das Abschlusstor. 36:32 steht auf der Tafel. Und wir begeben uns runter aufs Feld für die Spieleinschätzung der beiden Trainer.
4: Gutes Pferd springt nur so hoch, wie es muss. Wäre eine Redewendung, der wir uns bedienen könnten. Das wäre aber dem Spiel nicht gerecht gewesen. Wir haben heute, glaube ich, gesehen, dass zwei Mannschaften gespielt haben, die körperlich auch ein bisschen am Rande dessen sind, was belastungstechnisch jetzt geht. Wir hatten einiges an Ausfällen vor und während des Spiels tatsächlich. Von daher bin ich froh, dass wir das Spiel gezogen haben und am Ende zählen für uns die 2 Punkte, damit es auch im Rahmen dessen mit den Vertragsverlängerungen und dem Stimmungsbild, den wir aktuell in Staßfurt mit haben, auch, wie gesagt, das Ganze abrundet. Wir haben nur ein Auswärtsspiel, schwierig, in Pirna. Wir haben das letzte Heimspiel, wo wir einige Verabschiedungen gegen USV Halle mit haben. Wir haben dementsprechend noch 4 Punkte zu holen. Das ist auch das Ziel. Tabellarisch kann man sicherlich zwischen 4 und 8 mit landen. Am Ende geht es darum, jedes Spiel für sich einzeln zu betrachten, Spielzeit nochmal zu verteilen und einfach Schritt für Schritt voranzugehen. Und dessen tun wir uns gerade ganz gut.
5: Ja, also wir haben Anfang komplett verschlafen. Wir lassen da Staßfurt auf 3-4 Tore weggehen. Da muss ich schon die erste Auszeit nehmen und die Jungs so ein bisschen um wach zu kriegen. Das haben wir relativ gut hingekriegt noch zur Halbzeitpause. Wir haben nochmal in der Kabine dann in Halbzeit besprochen, was wir alles verbessern müssen. Weil ja, also wir haben zu viele einfache Tore bekommen, wo ich mir denke, aber dass das nicht an der Offensive Abwehr lag. Wir waren einfach nicht alle mit Kopf richtig da. Ja, so, in so einer Abwehr passiert das halt, dass man auch einfache Tore bekommt. Aber es war heute viel zu viel und vorne wieder ein paar Sachen, die wir liegen lassen, 100%ige Chancen und dann, ja, Staßfurt hat verdient gewonnen. Wir haben uns erhofft, so ein bisschen mehr Ballgewinne. Das hat Staßfurt leider clever gespielt. Ja, also da kam noch die rote Karte. Ich fand manche Aktionen, wo wir 2 Minuten Strafe bekommen, passiert auf unserer Seite 2-mal das Gleiche und das wird nicht mal bestraft. Fast gar nicht mal Freiburg gepfiffen. Das ist, also man konnte sich nicht so richtig anstellen auf die Linie, aber da will ich jetzt gar nicht meckern. Wir sollten einfach unsere Sachen reinmachen und 2-3 Bälle mehr abfangen und dann sah das vielleicht anders aus.
3: Für die Staßfurter steht schon fest, dass sie in der Liga bleiben. Anders für die Wittenberger. Hier kann noch alles passieren. Die letzten beiden Spiele werden hier also von großer Bedeutung sein. Gegen den SV Anhalt Bernburg oder die zweite des THSV Eisenach muss gesiegt werden. Sonst liegt es in der Hand des Schicksals, ob der SV Grün-Weiß Wittenberg-Piesteritz die Liga halten kann.
6: Rennradfahrer aus der Region haben sicherlich den 3. Mai bereits ganz dick im Kalender markiert. Und wenn nicht, sollten Sie es unbedingt tun. Anhalt Sport und der Fahrradladen Radprofi Dessau laden an diesem Tag nämlich wieder zur traditionellen Rennradausfahrt rund um Dessau ein. Start ist ab 10 Uhr im Paul-Greifzu-Stadion.
7: Ja, ist ja die Rennradausfahrt, wie der Name sagt. Also mit Rennrädern ist immer wichtig zu wissen, dass also nicht mit normalen Fahrrädern würde das nicht gehen, weil das Tempo ist doch schon relativ anspruchsvoll. Also ein Rennrad und mit Helm ist auch Pflicht, um das gleich vorneweg zu sagen. Aber ist mittlerweile auch eine Traditionsveranstaltung. In den letzten Jahren hat sich entwickelt, stabiles Teilnehmerfeld. Von letzten Jahr waren es über 150 Teilnehmer, bei meist auch schönem Wetter. Eine Gemeinschaftsaktion von Anhalt Sport mit Radprofi und einigen weiteren Helfern. Und die Resonanz zeigt es eben, es macht sehr viel Spaß. Es gibt unterschiedliche Strecken, hat Radprofi ein wunderschönes Streckenprofil rausgesucht in Richtung Oranienbaum, Wörlitz, Gräfenhainichen. Sehr schöne Rundstrecke und Start und Ziel wird im Paul-Greifzu-Stadion sein. Und es ist dort für Versorgung ist vorhanden für die Fahrer, sowohl zum Beginn der Rundfahrt und dann am Ende können alle Teilnehmer was essen, was trinken, ein bisschen Musik, ein bisschen Unterhaltung. Also es ist auch eine nette Atmosphäre.
6: Zwei verschiedene Strecken durch den Flemming werden für die Fahrer angeboten. Eine etwas kleinere Runde über ca. 55 Kilometer und eine größere Runde über ca. 85 Kilometer. Dabei wird im Peloton gefahren. Auf der großen 85 Kilometer Runde mit einer Durchschnittsgeschwindigkeit von 25 bis 27 km/h und auf der kleineren Runde 25 km/h im Schnitt. Sowohl für Rennradneulinge als auch für Experten ist die Ausfahrt geeignet.
7: Es ist sowohl die sportliche Herausforderung, diese Strecken zu meistern und sag mal, ein bisschen Kondition, ein bisschen radsportliche Fähigkeit muss man schon haben, drum halt die Rennräder, ist ja eine Rennradausfahrt. Aber man hat es, wie gesagt, gesehen, es hat den Teilnehmern sehr, sehr viel Spaß gemacht in den letzten Jahren und ist auch eine Breitensportveranstaltung, die, wie gesagt, eine schöne, lange Tradition hat in Dessau. Und wir freuen uns immer auf diese Zusammenarbeit und diese Rennradausfahrt ein Jahr zu gestalten im Mai. Teilnehmermeldungen sind immer noch möglich, Voranmeldungen bis kurz, ich glaube zwei Tage vor dem Rennen, kostet 15 Euro. Man kann aber auch am Tage selber sich noch kurzfristig entscheiden und ins Stadion zu kommen, Paul-Greifzu-Stadion kommen und sich dort noch anmelden. Wir haben auch eine kleine Polizeieskorte aus dem Stadion, geht es dann links hoch Richtung Türten, also bis an die Stadtgrenze von Dessau werden wir von einer Polizeieskorte begleitet. Und unterwegs gibt es dann noch eine Versorgungsstation, wo schon nach ein paar gefahrenen Kilometern dann mal eine kurze Pause eingelegt wird und ein Käffchen getrunken wird oder Obst gegessen werden kann. Ja, und dann geht es weiter, wo sich dann später die Strecken trennen, einmal die lange Distanz und die kurze. Aber wie gesagt, es macht allen Teilnehmern sehr, sehr viel Spaß. Und wir freuen uns auf ein großes Teilnehmerfeld und die Damen und Herren und Sportfreunde werden viel Spaß haben.
6: Weitere Informationen zur diesjährigen Rennradausfahrt gibt es unter anhalt-sport.de. Hier findet man auch den Link zur Voranmeldung. Am 3. Mai besteht dann aber auch die Möglichkeit, sich ab 9 Uhr noch im Paul-Greifzu-Stadion anzumelden.

0: Hallo und herzlich willkommen zur neuesten Ausgabe von Zeitnah hier auf RAN 1. Am 23. April lud die Stadtmarketinggesellschaft Dessau-Roßlau Vertreter der lokalen Beherbergungsbetriebe zu einem Austausch ins neu sanierte Domero Hotel ein. Ziel war es, aktuelle Entwicklungen im Tourismus zu beleuchten, Herausforderungen zu diskutieren und gemeinsame Perspektiven für die Zukunft zu entwickeln. Neben dem fachlichen Austausch bot das Treffen auch Einblicke in das modernisierte Hotel, das sich nach umfassenden Sanierungen als zeitgemäßer Betrieb präsentiert und neue Impulse für die touristische Infrastruktur setzt. Im Mittelpunkt standen Themen wie Marketingmaßnahmen, Auslastung, veränderte Gästeansprüche und die digitale Sichtbarkeit. Einig waren sich die Teilnehmenden. Eine enge Zusammenarbeit ist entscheidend, um die Attraktivität Dessau-Roßlaus als Reiseziel weiter zu stärken. Der Rathausinnenhof in Dessau wird am 7. Mai zu einem Ort der Begegnung. Von 14 bis 17 Uhr findet dort der Begegnungstag gemeinsam erleben statt. Neben zahlreichen Infoständen erwartet die Besucher ein abwechslungsreiches Programm mit Mitmachaktionen, Showeinlagen sowie einem stillen Bereich und weitere Angebote.
1: Anlässlich des Europäischen Protesttages für die Rechte von Menschen mit Behinderung, der Anfang Mai stattfindet, wird auch in diesem Jahr wieder der Begegnungstag unter dem Motto »Gemeinsam erleben« veranstaltet. Am 7. Mai sind Menschen mit und ohne Einschränkungen eingeladen, sich kennenzulernen und voneinander zu lernen.
2: Wir freuen uns auch, dass es natürlich nicht nur 11 Infostände geben wird mit verschiedenen Partnern, sondern wir werden das Ganze auch mit ein paar kulturellen Beiträgen umrahmen. Wir freuen uns besonders, dass unsere Regenbogenschule mit einem kleinen Kulturbeitrag dabei sein wird. Der Chor der Regenbogenschule wird auftreten und auch die Akrobatikgruppe kommt. Wie schon im vorigen Jahr war die Diakonie mit ihrer Tanzgruppe dabei. Die werden ihren Auftritt auch in diesem Jahr wiederholen. Das freut mich besonders, auch wenn wir die Gegebenheiten dieses Jahr ein bisschen anders haben als letztes Jahr im Stadtpark. An allen Infoständen wird es natürlich auch noch kleine Aktivitäten geben. Als Beispiel der Behindertenverband wird dort eine Bastelstrecke bzw. Kinderschminkstand mitbringen. Dann bei der Lebenshilfe Roßlau wird man dann Becher stapeln können, beispielsweise an seine eigene Geschicklichkeit unter Beweis stellen.
1: Auch einen stillen Bereich wird es wieder geben. Im ehemaligen P1, der früheren Bar, wird dieser eingerichtet. Ein wichtiger Rückzugsort an einem solchen Tag.
2: Das ist ein Bereich für Menschen. Es gibt ja auch Erkrankungen, die nicht sichtbar sind. Es gibt neurodivergente Erkrankungen. Das sind Menschen, die an einer Reizüberflutung ganz anders als wir leiden und die dann irgendwann mal in all dem Trubel, der bei einer Veranstaltung zwangsläufig entsteht, einen ruhigen Ort für sich brauchen, ganz alleine zum Abschalten. Das hat sich im letzten Jahr bei der Veranstaltung schon gut bewährt. Es ist auch gut genutzt worden. Und deswegen haben wir gesagt, wir nehmen das mit in die neue Veranstaltung im Rathausinnenhof.
1: Der Begegnungstag wird vom Beirat für Menschen mit Behinderung gemeinsam mit der Stadt Dessau organisiert und erfährt dabei viel Unterstützung, ohne die eine Umsetzung nicht möglich wäre.
2: Aus dem Vorjahr hatten wir ja schon ganz tolle Partner gewonnen, die auch dieses Jahr wieder dabei sind. So zum Beispiel der Behindertenverband, Dessau e.V., die Lebenshilfe Dessau, die Lebenshilfe Roßlau, die ASG. Und wir haben aber es geschafft, auch neue Partner für die Infostände und die Zusammenarbeit zu finden, weil es vielen in der Stadt auch aus den Erfahrungen vom Vorjahr ein wichtiges Anliegen ist, dass es einen Tag gibt, wo Menschen zusammenkommen können, mit Behinderung, ohne Behinderung, miteinander ins Gespräch kommen und schauen, wie kann man gemeinsam die Teilhabe am Alltag und auch in speziellen Situationen erreichen und erleichtern.
1: Auf dem Programm steht einiges. Auch für das leibliche Wohl ist gesorgt, mit Waffeln und Kaffee. Für Behindertenbeauftragte Daniela Koppe gibt es außerdem ein persönliches Highlight.
2: Freuen tue ich mich auch besonders über den Infostand von unserem Jugendamt Bereich Frühe Hilfen. Die werden unter anderem auch zeigen Massage für Kinder, ja, was zur Entspannung und auch für die Gesundheit gut ist. Und das ist ja immer ein Anlass, dass man vielleicht selber was dazulernen kann.
1: Von 14 bis 17 Uhr besteht am 7. Mai im Rathaus Innenhof also die Möglichkeit, sich zu informieren und auszutauschen. Die Hoffnung ist, dass dieses Angebot gut genutzt wird und ein gelungener gemeinsamer Nachmittag entsteht, ganz im Sinne von gemeinsam erleben.
0: Die Bauarbeiten am Polizeirevier Dessau-Roßlau gehen in die letzte Phase. Dabei werden unter anderem eine Photovoltaikanlage installiert, Ladepunkte für Elektrofahrzeuge geschaffen, sowie Zufahrt- und Besucherparkplätze erneuert. Ab dem 4. Mai 2026 wird die Wolfgangstraße halbseitig gesperrt, während gleichzeitig Gehweg und Regenentwässerungssaniert werden. Auch der Nahverkehr ist betroffen. Die Haltestelle Albrechtsplatz in Richtung Hauptbahnhof entfällt vorübergehend. Die Sperrung soll bis Oktober dauern, die Bauarbeiten insgesamt bis Ende des Jahres abgeschlossen sein. Die Sparkassen Fairplay Soccer Tour 2026 wurde am 23. April in der Dessauer Anhalt Arena ausgetragen. Das bundesweite Hallenturnier legt einen besonderen großen Fokus auf den fairen Umgang miteinander beim Fußballspielen. Die besten Kicker hatten sogar die Möglichkeit, sich für das Bundesfinale im Juli zu qualifizieren.
3: Der respektvolle und faire Umgang miteinander stand am 23. April in der Anhalt Arena im Vordergrund. Hier fand die Sparkassen Fairplay Soccer Tour 2026 statt. Das Fußballhallenturnier wird seit 2001 jährlich ausgetragen und ist zu einem der größten sportpädagogischen Projekte Deutschlands herangewachsen. Mittlerweile begeistert man jedes Jahr 20.000 Kinder, Jugendliche und junge Erwachsene. Auch die Bauhausstadt nimmt schon seit mehreren Jahren teil. Die Sparkasse stellt das Event zusammen mit dem gemeinnützigen Verein Unity Ed auf die Beine. Fairplay-Botschafter des Vereins ist Champions League-Sieger René Tretschok, der auch in Dessau die Kinder und Jugendlichen begrüßte und über die Besonderheiten der Fairplay-Soccer-Tour sprach.
4: Ja, das ist ganz schnell zusammengefasst, weil bei uns gibt es nicht nur eine sportliche Bewertung, sondern auch eine Fairplay-Bewertung. Das heißt, jede Mannschaft startet immer mit 6 Fairplay-Punkten vor jedem Spiel. Und je nachdem, wie man sich vor und während des Spiels verhält, kann es dazu Abzügen kommen. Und bei dem Turnier ist es so, dass wir die 3 sportlich fairsten Teams auszeichnen und die 3 fairsten Teams. Und diese Teams können dann sich auch qualifizieren für das große Bundesfinale Mitte Juli am Werbelinsee.
3: Um 14 Uhr startete das Turnier in Dessau mit den 8- bis 10-Jährigen und den 11- bis 13-Jährigen. Später traten dann noch die 14- bis 17-Jährigen sowie Kicker über 18 Jahre gegeneinander an. Der Fairplay-Ansatz war bei jeder Partie präsent. Für die Veranstalter ist Fairplay mehr als nur eine leere Phrase.
4: Fußball ist eine Mannschaftssportart und Fußball hat man, weil ich selber auch mal Fußballprofi war, hat man natürlich dann in der Erfahrung, dass man nur gemeinschaftlich gewinnen kann. Und da ist ganz wichtig, dass man Werte umsetzt wie Fairplay, Respekt. Und ich glaube, das ist bei der Tour von vornherein immer für uns sehr, sehr wichtig gewesen, nicht nur das Ergebnis zu sehen, sondern auch das faire und respektvolle Miteinander. Und wenn man sieht, dass viele Fairplay-Sieger und Siegerinnen im Fußball, im normalen Turnierverlauf sportlich eigentlich gar keine Chance haben, aber durch ihr Verhalten sich halt auch weiter qualifizieren können, ist das halt ein Alleinstellungsmerkmal von dieser Kampagne.
3: Möglich ist das Fairplay-Turnier nur durch starke Partner, wie unter anderem auch Anhalt Sport. Seit vielen Jahren ist die Sparkasse einer der Hauptsponsoren der Tour. Auch von Seiten der Stadtsparkasse Dessau freut man sich sehr über das besondere Event in der Bauhausstadt.
5: Es ist uns wichtig oder es interessiert uns auch, was hier passiert. Und die Zukunft, das sind unsere Kinder und Jugendlichen. Und es ist eben wichtig, dass man das gesellschaftliche Leben hier ein bisschen bereichert. Und Sport ist natürlich ganz wichtig, weil es gibt ja so ein Sprichwort, nur in einem gesunden Körper wohnt ein gesunder Geist. Und Sport hat ganz viele Fähigkeiten, gerade auch der Mannschaftssport, was er bewegen kann. Also er bringt ihm diese Fairness, dieses Teamgefühl. Und über den Sport lernen die Kinder, sich zurechtzufinden und sich einzuordnen, nicht unterzuordnen, aber einzuordnen. Und das ist Schule fürs Leben.
3: Im Rahmen der Fairplay Soccer Tour wird aber nicht nur Fußball gespielt. Unity Ed bringt auch immer wieder verschiedenste Bildungsangebote in die Städte, in denen die Tour stattfindet.
4: Wir haben viele Projekttage in Schulen, die ja parallel laufen. Wir bieten momentan auch sehr, sehr viele Workshops an, an Partnerschulen. Wir waren heute am Filler, am Gymnasium, haben dort einen Workshop gemacht zum Thema finanzielle

mit 26 Grad sommerlich warm. Damit steigen die Temperaturen um etwa 4 Grad im Vergleich zum Vortag. Die Sonne scheint erneut satte 15 Stunden lang und sorgt für strahlend schönes Wetter, begleitet von einer leisen Südostbrise. Am Sonntag klettern die Werte sogar auf heiße 28 Grad bei viel Sonnenschein, bevor in der nächsten Woche die Temperaturen wieder sinken und Regen aufzieht.

0: Nach Jahren des Leerstands ist in der Tolstoi-Allee in Bernburg wieder Leben eingekehrt. Wo lange Zeit kein Unterricht mehr stattfand, lernen seit Februar wieder Schülerinnen und Schüler der Förderschule Lebensweg. Das Gebäude wurde vom Salzlandkreis umfassend saniert und dient aktuell als Ausweichstandort, während am Hauptstandort weitergebaut wird. Ganz abgeschlossen sind die Arbeiten allerdings noch nicht. In einigen Bereichen wird weiterhin gebaut, modernisiert und angepasst. Beim Rundgang in der vergangenen Woche hat sich Landrat Markus Bauer gemeinsam mit der Schulleitung ein Bild vom aktuellen Stand gemacht.
1: Also ich sag mal, es ist natürlich eine echt moderne, in so einem alten Objekt, wo man so ein bisschen Nostalgie verspürt. Manche Baumittel sind noch ehemalige Holzgeländer, eine alte Holztür, die wirklich im Bestand total schick noch ist und überhaupt nicht an Zeit verloren hat. Und dann neue Baumaterialien, oder jetzt stehen wir hier in der Aula, total schick geworden, mit der Liebe zum Detail. Aber auf der anderen Seite auch ein Kunstwerk erhalten. Und das sind so bestimmte Sachen, wo ich sage, genau da macht sich's aus, wo man Fingerspitzengefühl aufzeigt, wie geht man mit kommunalen Mitteln, mit Finanzmitteln um.
0: Ein Ansatz, der nicht nur Kosten spart, sondern auch den Charakter des Gebäudes erhält. Gleichzeitig stellte die Sanierung die Verantwortlichen vor Herausforderungen, vor allem wegen der vorhandenen Bausubstanz.
1: Also hier sprechen wir von belasteten Baumaterialien, die müssten saniert werden, die müssten entsorgt werden. Also erstmal muss das Ganze entkernt werden, aufgearbeitet werden und dann sind wir natürlich an die Renovierung gegangen, Aufarbeitung, ganzen Sachen. Also das ist schon langwierig und wir sind ja noch dabei. Ich habe mir heute den Bauabschnitt angeguckt, den ersten Bauabschnitt, aber es ist natürlich für die Förderschule und die zukünftige Unterbringung von Kindern hier ein riesen Quantensprung.
0: Trotz dieser aufwendigen Vorarbeiten läuft der Schulbetrieb inzwischen stabil. Mehrere Klassen sind bereits eingezogen und weitere sollen folgen.
2: Ja, geplant ist, dass praktisch zu den Sommerferien weitere 11 Klassen umziehen. Es sind ja mittlerweile schon 7 Klassen, die hier unterrichtet werden. Dann wird der Hauptstandort praktisch erweitert. Baumziel ist ja bis Ende 27 und dann erfolgt 28 höchstwahrscheinlich nachher wieder der Rückzug von der Außenstelle hier. Und letztendlich finden wir ja helle Klassenräume, ausreichende Klassenräume vor. Wir haben eine wunderschöne Aula, die wir für Veranstaltungen, für Elternveranstaltungen, Schulveranstaltungen nutzen können und gleichzeitig auch als Speiseraum. Das sind einfach Räumlichkeiten, die wir jetzt auch bei uns am Hauptstandort gar nicht haben.
0: Gerade an einer Förderschule sind die Anforderungen an Räume besonders hoch. Neben klassischen Klassenzimmern braucht es flexible Lösungen, individuelle Rückzugsorte und eine Umgebung, die sich an die Bedürfnisse der Kinder anpasst.
2: Unsere Schüler, die haben ja nicht den klassischen Unterrichtsalltag, wie sich den meisten Menschen das so vorstellen. Wir beginnen ja ganz anders und haben auch ganz andere Unterrichtsfächer. Und wir arbeiten ja auch den Stufen Grundstufe, Mittelstufe, Berufsschulstufe. Und so rüsten sich auch die Fächer aus. Und unsere Schüler haben eben auch ganz besondere Bedarfe innerhalb des Unterrichtstages. Also da spielt Hygiene eine Rolle, Selbstversorgung eine große Rolle. Die werden vor allem lebenspraktischen Dingen unterrichtet und dazu braucht man eben auch Räumlichkeiten.
3: Distanz, um ihren Sieg abzusichern. Doch in den letzten 8 Minuten setzt sich Staßfurt schlussendlich durch. Das Torverhältnis spiegelt den Anfang der Partie wider und der Abstand wird nicht mehr einholbar für die Wittenberger. Malvin Heske macht das Abschlusstor. 36-32 steht auf der Tafel. Und wir begeben uns runter aufs Feld für die Spieleinschätzung der beiden Trainer.
4: Gutes Pferd springt nur so hoch, wie es muss. Wäre eine Redewendung, der wir uns bedienen könnten. Das wäre aber dem Spiel nicht gerecht gewesen. Wir haben heute, glaube ich, gesehen, dass 2 Mannschaften gespielt haben, die körperlich auch ein bisschen am Rande dessen sind, was belastungstechnisch jetzt geht.

0: Wir hatten einiges an Ausfällen vor und während des Spiels tatsächlich. Von daher bin ich froh, dass wir das Spiel gezogen haben und am Ende zählen für uns die 2 Punkte, damit auch im Rahmen dessen mit den Vertragsverlängerungen und dem Stimmungsbild, den wir aktuell in Straßburg mit haben, auch, wie gesagt, das Ganze abrundet. Wir haben noch ein Auswärtsspiel, schwierig, in Pirna. Wir haben das letzte Heimspiel, wo wir einige Verabschiedungen gegen USV Halle mit haben. Wir haben dementsprechend noch 4 Punkte zu holen. Das ist auch das Ziel. Tabellarisch kann man sicherlich zwischen 4 und 8 mit landen. Am Ende geht es darum, jedes Spiel für sich einzeln zu betrachten, Spielzeit nochmal zu verteilen und einfach Schritt für Schritt voranzugehen. Und dessen tun wir uns gerade ganz gut.
1: Ja, also wir haben Anfang komplett verschlafen. Wir lassen da Straßburg auf 3, 4 Tore weggehen. Da muss ich schon die erste Auszeit nehmen und die Jungs so ein bisschen um wach zu kriegen. Das haben wir relativ gut hingekriegt noch zur Halbzeitpause. Wir haben nochmal in der Kabine dann in Halbzeit besprochen, was wir alles verbessern müssen. Weil ja, also wir haben zu viele einfache Tore bekommen, wo ich mir denke, aber dass das nicht an der Offensive Abwehr lag. Wir waren einfach nicht alle mit Kopf richtig da. Ja, so in so einer Abwehr passiert das halt, dass man auch einfache Tore bekommt. Das war heute viel zu viel und vorne wieder ein paar Sachen, die wir liegen lassen, 100%ige Chancen und dann, ja, Straßburg hat verdient gewonnen. Wir haben uns erhofft, so ein bisschen mehr Ballgewinne. Das hat Straßburg leider clever gespielt. Ja, also, da kam noch die rote Karte. Ich fand manche Aktionen, wo wir 2 Minuten Strafe bekommen, passiert auf unserer Seite 2-mal das Gleiche und das wird nicht mal bestraft. Fast gar nicht mal Freiburg gepfiffen. Das ist, also man konnte sich nicht so richtig anstellen auf die Linie, aber da will ich jetzt gar nicht meckern. Wir sollten einfach unsere Sachen reinmachen und 2, 3 Bälle mehr abfangen und dann sah das vielleicht anders aus.
2: Für die Straßfurter steht schon fest, dass sie in der Liga bleiben. Anders für die Wittenberger. Hier kann noch alles passieren. Die letzten beiden Spiele werden hier also von großer Bedeutung sein. Gegen den SV Anhalt Bernburg oder die zweite des THSV Eisenach muss gesiegt werden. Sonst liegt es in der Hand des Schicksals, ob der SV Grün-Weiß Wittenberg-Piesteritz die Liga halten kann.
3: Rennradfahrer aus der Region haben sicherlich den 3. Mai bereits ganz dick im Kalender markiert. Und wenn nicht, sollten sie es unbedingt tun. Anhalt Sport und der Fahrradladen Radprofi Dessau laden an diesem Tag nämlich wieder zur traditionellen Rennradausfahrt rund um Dessau ein. Start ist ab 10 Uhr im Paul-Greifzu-Stadion.
4: Ja, ist ja die Rennradausfahrt, wie der Name sagt. Also mit Rennrädern ist immer wichtig zu wissen, dass also nicht mit normalen Fahrrädern würde das nicht gehen, weil das Tempo ist doch schon relativ anspruchsvoll. Also ein Rennrad und mit Helm ist auch Pflicht, um das gleich vorneweg zu sagen. Aber ist mittlerweile auch eine Traditionsveranstaltung. In den letzten Jahren hat sich entwickelt, stabiles Teilnehmerfeld. Von letzten Jahr waren es über 150 Teilnehmer, bei meist auch schönem Wetter. Eine Gemeinschaftsaktion von Anhalt Sport mit Radprofi und einigen weiteren Helfern. Und die Resonanz zeigt es eben, es macht sehr viel Spaß. Es gibt unterschiedliche Strecken, hat Radprofi ein wunderschönes Streckenprofil rausgesucht in Richtung Oranienbaum, Wörlitz, Gräfenhainichen. Sehr schöne Rundstrecke und Start und Ziel wird im Paul-Greifzu-Stadion sein. Und es ist dort für Versorgung ist vorhanden für die Fahrer, sowohl zum Beginn der Rundfahrt und dann am Ende können alle Teilnehmer was essen, was trinken, ein bisschen Musik, ein bisschen Unterhaltung. Also es ist auch eine nette Atmosphäre.
3: 2 verschiedene Strecken durch den Flemming werden für die Fahrer angeboten. Eine etwas kleinere Runde über ca. 55 Kilometer und eine größere Runde über ca. 85 Kilometer. Dabei wird im Peloton gefahren, auf der großen 85 Kilometer Runde mit einer Durchschnittsgeschwindigkeit von 25 bis 27 km/h und auf der kleineren Runde 25 km/h im Schnitt. Sowohl für Rennradneulinge als auch für Experten ist die Ausfahrt geeignet.
4: Es ist sowohl die sportliche Herausforderung, diese Strecken zu meistern und sagen wir mal, ein bisschen Kondition, ein bisschen radsportliche Fähigkeit muss man schon haben, drum halt die Rennräder, das ist ja eine Rennradausfahrt. Aber man hat es, wie gesagt, gesehen, es hat den Teilnehmern sehr, sehr viel Spaß gemacht in den letzten Jahren und ist auch eine Breitensportveranstaltung, die, wie gesagt, eine schöne, lange Tradition hat in Dessau. Und wir freuen uns immer auf diese Zusammenarbeit und diese Rennradausfahrt ein Jahr zu gestalten im Mai. Teilnehmermeldungen sind immer noch möglich, Voranmeldungen bis kurz, ich glaube, zwei Tage vor dem Rennen kostet 15 Euro. Man kann aber auch am Tage selber sich noch kurzfristig entscheiden und ins Stadion zu kommen, Parkplatzstadion kommen und sich dort noch anmelden. Wir haben auch eine kleine Polizeieskorte aus dem Stadion, geht es dann links hoch Richtung Türten, also bis an die Stadtgrenze von Dessau werden wir von einer Polizeieskorte begleitet. Und unterwegs gibt es dann noch eine Versorgungsstation, wo schon nach ein paar gefahrenen Kilometern dann mal eine kurze Pause eingelegt wird und ein Käffchen getrunken wird oder Obst gegessen werden kann. Ja, und dann geht es weiter, wo sich dann später die Strecken trennen, einmal die lange Distanz und die kurze. Aber wie gesagt, es macht allen Teilnehmern sehr, sehr viel Spaß und wir freuen uns auf ein großes Teilnehmerfeld und die Damen und Herren und Sportfreunde werden viel Spaß haben.
3: Weitere Informationen zur diesjährigen Rennradausfahrt gibt es unter anhalt-sport.de. Hier findet man auch den Link zur Voranmeldung. Am 3. Mai besteht dann aber auch die Möglichkeit, sich ab 9 Uhr noch im Paul-Greifzu-Stadion anzumelden.

0: Hallo und herzlich willkommen zur neuesten Ausgabe von Zeitnah hier auf RAN 1. Am 23. April lud die Stadtmarketinggesellschaft Dessau-Roßlau Vertreter der lokalen Beherbergungsbetriebe zu einem Austausch ins neu sanierte Domero Hotel ein. Ziel war es, aktuelle Entwicklungen im Tourismus zu beleuchten, Herausforderungen zu diskutieren und gemeinsame Perspektiven für die Zukunft zu entwickeln. Neben dem fachlichen Austausch bot das Treffen auch Einblicke in das modernisierte Hotel, das sich nach umfassenden Sanierungen als zeitgemäßer Betrieb präsentiert und neue Impulse für die touristische Infrastruktur setzt. Im Mittelpunkt standen Themen wie Marketingmaßnahmen, Auslastung, veränderte Gästeansprüche und die digitale Sichtbarkeit. Einig waren sich die Teilnehmenden. Eine enge Zusammenarbeit ist entscheidend, um die Attraktivität Dessau-Roßlaus als Reiseziel weiter zu stärken. Der Rathausinnenhof in Dessau wird am 7. Mai zu einem Ort der Begegnung. Von 14 bis 17 Uhr findet dort der Begegnungstag gemeinsam erleben statt. Neben zahlreichen Infoständen erwartet die Besucher ein abwechslungsreiches Programm mit Mitmachaktionen, Showeinlagen sowie einem stillen Bereich und weitere Angebote.
1: Anlässlich des Europäischen Protesttages für die Rechte von Menschen mit Behinderung, der Anfang Mai stattfindet, wird auch in diesem Jahr wieder der Begegnungstag unter dem Motto »Gemeinsam erleben« veranstaltet. Am 7. Mai sind Menschen mit und ohne Einschränkungen eingeladen, sich kennenzulernen und voneinander zu lernen.
2: Wir freuen uns auch, dass es natürlich nicht nur 11 Infostände geben wird mit verschiedenen Partnern, sondern wir werden das Ganze auch mit ein paar kulturellen Beiträgen umrahmen. Wir freuen uns besonders, dass unsere Regenbogenschule mit einem kleinen Kulturbeitrag dabei sein wird. Der Chor der Regenbogenschule wird auftreten und auch die Akrobatikgruppe kommt. Wie schon im vorigen Jahr war die Diakonie mit ihrer Tanzgruppe dabei. Die werden ihren Auftritt auch in diesem Jahr wiederholen. Das freut mich besonders, auch wenn wir die Gegebenheiten dieses Jahr ein bisschen anders haben als letztes Jahr im Stadtpark. An allen Infoständen wird es natürlich auch noch kleine Aktivitäten geben. Als Beispiel der Behindertenverband wird dort eine Bastelstrecke bzw. Kinderschminkstand mitbringen. Dann bei der Lebenshilfe Roßlau wird man dann Becher stapeln können, beispielsweise an seine eigene Geschicklichkeit unter Beweis stellen.
1: Auch einen stillen Bereich wird es wieder geben. Im ehemaligen P1, der früheren Bar, wird dieser eingerichtet. Ein wichtiger Rückzugsort an einem solchen Tag.
2: Das ist ein Bereich für Menschen. Es gibt ja auch Erkrankungen, die nicht sichtbar sind. Es gibt neurodivergente Erkrankungen. Das sind Menschen, die an Reizüberflutung ganz anders als wir leiden und die dann irgendwann mal in all dem Trubel, der bei einer Veranstaltung zwangsläufig entsteht, einen ruhigen Ort für sich brauchen, ganz alleine zum Abschalten. Das hat sich im letzten Jahr bei der Veranstaltung schon gut bewährt. Es ist auch gut genutzt worden. Und deswegen haben wir gesagt, wir nehmen das mit in die neue Veranstaltung im Rathausinnenhof.
1: Der Begegnungstag wird vom Beirat für Menschen mit Behinderung gemeinsam mit der Stadt Dessau organisiert und erfährt dabei viel Unterstützung, ohne die eine Umsetzung nicht möglich wäre.
2: Aus dem Vorjahr hatten wir ja schon ganz tolle Partner gewonnen, die auch dieses Jahr wieder dabei sind. So zum Beispiel der Behindertenverband, Dessau e.V., die Lebenshilfe Dessau, die Lebenshilfe Roßlau, die ASG. Und wir haben aber es geschafft, auch neue Partner für die Infostände und die Zusammenarbeit zu finden, weil es vielen in der Stadt auch aus den Erfahrungen vom Vorjahr ein wichtiges Anliegen ist, dass es einen Tag gibt, wo Menschen zusammenkommen können, mit Behinderung, ohne Behinderung, miteinander ins Gespräch kommen und schauen, wie kann man gemeinsam die Teilhabe am Alltag und auch in speziellen Situationen erreichen und erleichtern.
1: Auf dem Programm steht einiges. Auch für das leibliche Wohl ist gesorgt, mit Waffeln und Kaffee. Für Behindertenbeauftragte Daniela Koppe gibt es außerdem ein persönliches Highlight.
2: Freuen tue ich mich auch besonders über den Infostand von unserem Jugendamt Bereich Frühe Hilfen. Die werden unter anderem auch zeigen Massage für Kinder, ja, was zur Entspannung und auch für die Gesundheit gut ist. Und das ist ja immer ein Anlass, dass man vielleicht selber was dazulernen kann.
1: Von 14 bis 17 Uhr besteht am 7. Mai im Rathaus Innenhof also die Möglichkeit, sich zu informieren und auszutauschen. Die Hoffnung ist, dass dieses Angebot gut genutzt wird und ein gelungener gemeinsamer Nachmittag entsteht, ganz im Sinne von gemeinsam erleben.
0: Die Bauarbeiten am Polizeirevier Dessau-Roßlau gehen in die letzte Phase. Dabei werden unter anderem eine Photovoltaikanlage installiert, Ladepunkte für Elektrofahrzeuge geschaffen, sowie Zufahrt- und Besucherparkplätze erneuert. Ab dem 4. Mai 2026 wird die Wolfgangstraße halbseitig gesperrt, während gleichzeitig Gehweg und Regenentwässerungssaniert werden. Auch der Nahverkehr ist betroffen. Die Haltestelle Albrechtsplatz in Richtung Hauptbahnhof entfällt vorübergehend. Die Sperrung soll bis Oktober dauern, die Bauarbeiten insgesamt bis Ende des Jahres abgeschlossen sein. Die Sparkassen Fairplay Soccer Tour 2026 wurde am 23. April in der Dessauer Anhalt Arena ausgetragen. Das bundesweite Hallenturnier legt einen besonderen großen Fokus auf den fairen Umgang miteinander beim Fußballspielen. Die besten Kicker hatten sogar die Möglichkeit, sich für das Bundesfinale im Juli zu qualifizieren.
3: Der respektvolle und faire Umgang miteinander stand am 23. April in der Anhalt Arena im Vordergrund. Hier fand die Sparkassen Fairplay Soccer Tour 2026 statt. Das Fußballhallenturnier wird seit 2001 jährlich ausgetragen und ist zu einem der größten sportpädagogischen Projekte Deutschlands herangewachsen. Mittlerweile begeistert man jedes Jahr 20.000 Kinder, Jugendliche und junge Erwachsene. Auch die Bauhausstadt nimmt schon seit mehreren Jahren teil. Die Sparkasse stellt das Event zusammen mit dem gemeinnützigen Verein Unity Ed auf die Beine. Fairplay-Botschafter des Vereins ist Champions League-Sieger René Tretschok, der auch in Dessau die Kinder und Jugendlichen begrüßte und über die Besonderheiten der Fairplay-Soccer-Tour sprach.
4: Ja, das ist ganz schnell zusammengefasst, weil bei uns gibt es nicht nur eine sportliche Bewertung, sondern auch eine Fairplay-Bewertung. Das heißt, jede Mannschaft startet immer mit 6 Fairplay-Punkten vor jedem Spiel. Und je nachdem, wie man sich vor und wer während des Spiels verhält, kann es dazu Abzügen kommen. Und bei dem Turnier ist es so, dass wir die 3 sportlich fairsten Teams auszeichnen und die 3 fairsten Teams. Und diese Teams können dann sich auch qualifizieren für das große Bundesfinale Mitte Juli am Werbelinsee.
3: Um 14 Uhr startete das Turnier in Dessau mit den 8- bis 10-Jährigen und den 11- bis 13-Jährigen. Später traten dann noch die 14- bis 17-Jährigen sowie Kicker über 18 Jahre gegeneinander an. Der Fairplay-Ansatz war bei jeder Partie präsent. Für die Veranstalter ist Fairplay mehr als nur eine leere Phrase.
4: Fußball ist eine Mannschaftssportart und Fußball hat man, weil ich selber auch mal Fußballprofi war, hat man natürlich dann in der Erfahrung, dass man nur gemeinschaftlich gewinnen kann. Und da ist ganz wichtig, dass man Werte umsetzt wie Fairplay, Respekt. Und ich glaube, das ist bei der Tour von vornherein immer für uns sehr, sehr wichtig gewesen, nicht nur das Ergebnis zu sehen, sondern auch das faire und respektvolle Miteinander. Und wenn man sieht, dass viele Fairplay-Sieger und Siegerinnen im Fußball, im normalen Turnierverlauf sportlich eigentlich gar keine Chance haben, aber durch ihr Verhalten sich halt auch weiter qualifizieren können, ist das halt ein Alleinstellungsmerkmal von dieser Kampagne.
3: Möglich ist das Fairplay-Turnier nur durch starke Partner, wie unter anderem auch Anhalt Sport. Seit vielen Jahren ist die Sparkasse einer der Hauptsponsoren der Tour. Auch von Seiten der Stadtsparkasse Dessau freut man sich sehr über das besondere Event in der Bauhausstadt.
5: Es ist uns wichtig oder es interessiert uns auch, was hier passiert. Und die Zukunft, das sind unsere Kinder und Jugendlichen. Und es ist eben wichtig, dass man das gesellschaftliche Leben hier ein bisschen bereichert. Und Sport ist natürlich ganz wichtig, weil es gibt ja so ein Sprichwort, nur in einem gesunden Körper wohnt ein gesunder Geist. Und Sport hat ganz viele Fähigkeiten, gerade auch der Mannschaftssport, was er bewegen kann. Also er bringt ihm diese Fairness, dieses Teamgefühl. Und über den Sport lernen die Kinder, sich zurechtzufinden und sich einzuordnen, nicht unterzuordnen, aber einzuordnen. Und das ist Schule fürs Leben.
3: Im Rahmen der Fairplay Soccer Tour wird aber nicht nur Fußball gespielt. Unity Ed bringt auch immer wieder verschiedenste Bildungsangebote in die Städte, in denen die Tour stattfindet.
4: Wir haben viele Projekttage in Schulen, die ja parallel laufen. Wir bieten momentan auch sehr, sehr viele Workshops an Partnerschulen. Wir waren heute am Villa, am Gymnasium, haben dort einen Workshop gemacht zum Thema finanzielle Allgemeinbildung. Auch das macht diese Kampagne so wertvoll, dass wir auch Bildungsarbeit machen. Und ich glaube, das hat sich immer mehr entwickelt. Und man hat in den letzten Jahren gesagt, wir haben viele Kinder dabei, die kommen immer wieder. Wir haben viele Eltern dabei, die kommen immer wieder. Und je nach Standort haben wir teilweise mal 100 Teams pro Projekttag. Wir haben dann manchmal auch nur 30 oder 40. Es hängt auch immer regional zusammen, aber die Tour ist eigentlich ein sehr, sehr großer Erfolg.
3: Vom 15. bis zum 19. Juli wird dann das Bundesfinale der Fairplay Soccer Tour im Rahmen des Community Festivals am Werbeliensee in Brandenburg stattfinden. Wer in Dessau sportlich und auch fair überzeugen konnte, hat die Chance, daran teilzunehmen.
0: Und dann noch die gute Nachricht am Freitag. Am 2. Mai-Wochenende lädt Oranienbaum, Ortsteil der Stadt Oranienbaum-Wörlitz, wieder zum beliebten Orangenfest ein. Einwohner und Gäste dürfen sich auf ein traditionsreiches Fest freuen, das seine Wurzeln in der DDR-Zeit hat und heute die Barockgeschichte des Ortes feiert, in der die Orange sogar im Namen eine Rolle spielt. Auch eine der längsten Orangerien Europas befindet sich hier. Organisiert wird das Fest wie gewohnt von lokalen Vereinen und Institutionen. Ein Höhepunkt ist der Umzug am Samstag ab 14 Uhr, bei dem sich die Akteure präsentieren und von Fürstin Henriette Katharina und ihrem Gemahlen begrüßt werden. Ziel des Umzuges ist der historische Marktplatz, wo an beiden Tagen ab 11 Uhr ein buntes Markttreiben mit Schaustellern und Vereinsständen stattfindet. Und das waren sie, die aktuellen Nachrichten aus der RAN1-Redaktion. Wir schauen jetzt auf den Wetterbericht und den Meldungen aus der Region. Wir sehen uns dann nächste Woche wieder mit den aktuellsten Nachrichten. Bis dahin, haben Sie eine schöne Zeit und auf Wiedersehen.
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3: Rennradfahrer, aufgepasst! Am 3. Mai laden Anhalt Sport und der Fahrradladen Radprofi Dessau zur Rennradausfahrt rund um Dessau ein. Ab 10 Uhr geht es am Paul-Greifzu-Stadion los, auf zwei unterschiedlichen Strecken durch den Flemming. Online-Voranmeldungen sind noch bis 2 Tage vor dem Rennen möglich, aber auch vor Ort kann man sich anmelden. Mehr Informationen unter anhalt-sport.de.

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2: Morgen wird es mit 26 Grad sommerlich warm. Damit steigen die Temperaturen um etwa 4 Grad im Vergleich zum Vortag. Die Sonne scheint erneut satte 15 Stunden lang und sorgt für strahlend schönes Wetter, begleitet von einer leisen Südostbrise. Am Sonntag klettern die Werte sogar auf heiße 28 Grad bei viel Sonnenschein, bevor in der nächsten Woche die Temperaturen wieder sinken und Regen aufzieht.

0: Nach Jahren des Leerstands ist in der Tolstoi-Allee in Bernburg wieder Leben eingekehrt. Wo lange Zeit kein Unterricht mehr stattfand, lernen seit Februar wieder Schülerinnen und Schüler der Förderschule Lebensweg. Das Gebäude wurde vom Salzlandkreis umfassend saniert und dient aktuell als Ausweichstandort, während am Hauptstandort weitergebaut wird. Ganz abgeschlossen sind die Arbeiten allerdings noch nicht. In einigen Bereichen wird weiterhin gebaut, modernisiert und angepasst. Beim Rundgang in der vergangenen Woche hat sich Landrat Markus Bauer gemeinsam mit der Schulleitung ein Bild vom aktuellen Stand gemacht.
1: Also ich sag mal, es ist natürlich eine echt moderne, in so einem alten Objekt, wo man so ein bisschen Nostalgie verspürt. Manche Baumittel sind noch ehemalige Holzgeländer, eine alte Holztür, die wirklich im Bestand total schick noch ist und überhaupt nicht an Zeit verloren hat. Und dann neue Baumaterialien, oder jetzt stehen wir hier in der Aula, total schick geworden, mit der Liebe zum Detail. Aber auf der anderen Seite auch ein Kunstwerk erhalten. Und das sind so bestimmte Sachen, wo ich sage, genau da macht es sich aus, wo man Fingerspitzengefühl aufzeigt, wie geht man mit kommunalen Mitteln, mit Finanzmitteln um.
0: Ein Ansatz, der nicht nur Kosten spart, sondern auch den Charakter des Gebäudes erhält. Gleichzeitig stellte die Sanierung die Verantwortlichen vor Herausforderungen, vor allem wegen der vorhandenen Bausubstanz.
1: Also hier sprechen wir von belasteten Baumaterialien, die müssten saniert werden, die müssten entsorgt werden. Also erstmal muss das Ganze entkernt werden, aufgearbeitet werden und dann sind wir natürlich an die Renovierung gegangen, Aufarbeitung der ganzen Sachen. Also das ist schon langwierig und wir sind ja noch dabei. Ich habe mir heute den Bauabschnitt angeguckt, den ersten Bauabschnitt, aber es ist natürlich für die Förderschule und die zukünftige Unterbringung von Kindern hier ein riesen Quantensprung.
0: Trotz dieser aufwendigen Vorarbeiten läuft der Schulbetrieb inzwischen stabil. Mehrere Klassen sind bereits eingezogen und weitere sollen folgen.
2: Ja, geplant ist, dass praktisch zu den Sommerferien weitere 11 Klassen umziehen. Es sind ja mittlerweile schon 7 Klassen, die hier unterrichtet werden. Dann wird der Hauptstandort praktisch erweitert. Baumziel ist ja bis Ende 27 und dann erfolgt 28 höchstwahrscheinlich nachher wieder der Rückzug von der Außenstelle hier. Und letztendlich finden wir ja helle Klassenräume, ausreichende Klassenräume vor. Wir haben eine wunderschöne Aula, die wir für Veranstaltungen, für Elternveranstaltungen, Schulveranstaltungen nutzen können und gleichzeitig auch als Speiseraum. Das sind einfach Räumlichkeiten, die wir jetzt auch bei uns am Hauptstandort gar nicht haben.
0: Gerade an einer Förderschule sind die Anforderungen an Räume besonders hoch. Neben klassischen Klassenzimmern braucht es flexible Lösungen, individuelle Rückzugsorte und eine Umgebung, die sich an die Bedürfnisse der Kinder anpasst.
2: Unsere Schüler, die haben ja nicht den klassischen Unterrichtsalltag, wie sich den meisten Menschen das so vorstellen. Wir beginnen ja ganz anders und haben auch ganz andere Unterrichtsfächer. Und wir arbeiten ja auch den Stufen Grundstufe, Mittelstufe und Berufsschulstufe. Und so richten sich auch die Fächer aus. Und unsere Schüler haben eben auch ganz besondere Bedarfe innerhalb des Unterrichtstages. Also da spielt Hygiene eine Rolle, Selbstversorgung eine große Rolle. Die werden vor allem in lebenspraktischen Dingen unterrichtet. Und dazu braucht man eben auch Räumlichkeiten.
0: Mit der schrittweisen Inbetriebnahme des Standorts in der Tolstoi-Allee schafft der Salzlandkreis zusätzliche Kapazitäten und bessere Bedingungen für den Unterricht. Bis alle Klassen vollständig umgezogen sind, wird aber weiter gebaut, parallel zum laufenden Schulbetrieb.
3: In der Salzland-Sporthalle wurde es wieder laut. Das kann nur eines bedeuten. Ein Heimspiel für den HV Rot-Weiß Staßfurt stand auf dem Programm. Am 25. April wurde der SV Grün-Weiß Wittenberg-Piesteritz empfangen. Die Jungs in Grün kommen mit dem Ziel, ihre Siegesserie weiter auszubauen. Doch vor Beginn des Spiels verkündigte Staßfurt noch kurz Vertragsverlängerung ihrer Mannschaft. Dazu gehörten Standhardt, Kleiner Damm, Geckert, Kluge und Schliever. Wir steigen direkt nach dem Einpfiff in das Spiel ein und Hähnel eröffnet die Partie, wirft über die Defensive der Wittenberger ins Eck. Doch wie es beim Handball so ist, dauert es nicht lange, bis sich die Jungs in Grün revanchieren. Hier geht der Ball mit Tempo an Pavelcek. Die Lücke wird genutzt und das 1:1 fällt. In der dritten dann eine 2-Minuten-Strafe auch für Pavelcek. Der HV Rot-Weiß nutzt die Unterzahl des Gegners aus. Heske und Kluge schaffen jeweils ein Tor und ziehen den Spielstand somit auf 4:2 in der vierten Spielminute. Kurz darauf folgen noch mehrere kleine Toreserien, jedoch mit wenig Gegentoren von Seiten der Wittenberger. Das Resultat daraus zeigt sich schon in der achten Spielminute. Mit 7:3 auf der Tafel ruft der SV Grün-Weiß eine Auszeit ein. Doch verwegens. Bis zur 21. Spielminute wird der Abstand zwischen den Teams weiter von Stassfurt aufgezogen. 14:18 auf der Tafel. Langsam sieht es böse für Wittenberg aus. Doch Grün-Weiß-Wittenberg-Piesteritz fängt sich wieder. Von der 22. bis zur 25. Spielminute fallen 4 Tore für die Lutherstädter ohne Unterbrechung. Das letzte dieser Serie macht Gelehrt, läuft links durch und ballert ihn ohne Probleme rein. Der Rest der ersten Hälfte verläuft ausgeglichen. Das Abschlusstor wieder Gelehrt, doch diesmal mit nur ein paar Sekunden auf der Uhr, wirft von der Mittellinie und erzielt das 17:15 für Grün-Weiß. In der zweiten Hälfte wird das Spiel relativ ausgeglichen fortgeführt. In der 40. Spielminute kommt Gelehrt jedoch gegen den Wurfarm von Jeschinski. Die Richter pfeifen ab und Gelehrt bekommt einen Platzverweis. 4 Minuten später Hoffnung für die Fans von Wittenberg. Herning zieht durch die Mitte und erzielt das 26:25. Die Chance, endlich wieder die Führung zu übernehmen. Mit aller Macht versucht Wittenberg, dem Rot-Weiß die Führung wegzureißen. Die Stassfurter hingegen wollen Distanz, um ihren Sieg abzusichern. Doch in den letzten 8 Minuten setzt sich Stassfurt schlussendlich durch. Das Torverhältnis spiegelt den Anfang der Partie wider und der Abstand wird nicht mehr einholbar für die Wittenberger. Malvin Heske macht das Abschlusstor. 36:32 steht auf der Tafel. Und wir begeben uns runter aufs Feld für die Spieleinschätzung der beiden Trainer.
4: Gutes Pferd springt nur so hoch, wie es muss. Wäre eine Redewendung, der wir uns bedienen könnten. Das wäre aber dem Spiel nicht gerecht gewesen. Wir haben heute, glaube ich, gesehen, dass zwei Mannschaften gespielt haben, die körperlich auch ein bisschen am Rande dessen sind, was belastungstechnisch jetzt geht. Wir hatten einiges an Ausfällen vor und während des Spiels tatsächlich. Von daher bin ich froh, dass wir das Spiel gezogen haben. Und am Ende zählen für uns die 2 Punkte, damit es auch im Rahmen dessen mit den Vertragsverlängerungen und dem Stimmungsbild, den wir aktuell in Stassfurt mit haben, auch, wie gesagt, das Ganze abrundet. Wir haben noch ein Auswärtsspiel, schwierig, in Pörner. Wir haben das letzte Heimspiel, wo wir einige Verabschiedungen gegen USV Halle mit haben. Wir haben dementsprechend noch 4 Punkte zu holen. Das ist auch das Ziel. Tabellarisch kann man sicherlich zwischen 4 und 8 mit landen. Am Ende geht es darum, jedes Spiel für sich einzeln zu betrachten, Spielzeit nochmal zu verteilen und einfach Schritt für Schritt voranzugehen. Und dessen tun wir uns gerade ganz gut.
5: Ja, also wir haben Anfang komplett verschlafen. Wir lassen da Stassfurt auf 3-4 Tore weggehen. Da muss ich schon die erste Auszeit nehmen und die Jungs so ein bisschen um wach zu kriegen. Das haben wir relativ gut hingekriegt noch zur Halbzeitpause. Wir haben nochmal in der Kabine dann in Halbzeit besprochen, was wir alles verbessern müssen. Weil ja, also wir haben zu viele einfache Tore bekommen, wo ich mir denke, aber dass das nicht an der offensiven Abwehr lag. Wir waren einfach nicht alle mit Kopf richtig da. Ja, so, in so einer Abwehr passiert das halt, dass man auch einfache Tore bekommt. Aber es war heute viel zu viel und vorne wieder ein paar Sachen, die wir liegen lassen, 100%ige Chancen und dann, ja, Stassfurt hat verdient gewonnen. Wir haben uns erhofft, so ein bisschen mehr Ballgewinne. Das hat Stassfurt leider clever gespielt. Ja, also da kam noch die rote Karte. Ich fand manche Aktionen, wo wir 2 Minuten Strafe bekommen, passiert auf unserer Seite 2-mal das Gleiche und das wird nicht mal bestraft. Fast gar nicht mal Freiburg gepfiffen. Das ist, also man konnte sich nicht so richtig anstellen auf die Linie, aber da will ich jetzt nicht gar nicht meckern. Wir sollten einfach unsere Sachen reinmachen und 2-3 Bälle mehr abfangen und dann sah das vielleicht anders aus.
3: Für die Stassfurter steht schon fest, dass sie in der Liga bleiben. Anders für die Wittenberger. Hier kann noch alles passieren. Die letzten beiden Spiele werden hier also von großer Bedeutung sein. Gegen den SV Anhalt Bernburg oder die zweite des THSV Eisenach muss gesiegt werden. Sonst liegt es in der Hand des Schicksals, ob der SV Grün-Weiß Wittenberg-Piesteritz die Liga halten kann.
6: Rennradfahrer aus der Region haben sicherlich den 3. Mai bereits ganz dick im Kalender markiert. Und wenn nicht, sollten sie es unbedingt tun. Anhalt Sport und der Fahrradladen Radprofi Dessau laden an diesem Tag nämlich wieder zur traditionellen Rennradausfahrt rund um Dessau ein. Start ist ab 10 Uhr im Paul-Greifzu-Stadion.
7: Ja, ist ja die Rennradausfahrt, wie der Name sagt. Also mit Rennrädern ist immer wichtig zu wissen, dass also nicht mit normalen Fahrrädern würde das nicht gehen, weil das Tempo ist doch schon relativ anspruchsvoll. Also ein Rennrad und mit Helm ist auch Pflicht, um das gleich vorneweg zu sagen. Aber ist mittlerweile auch eine Traditionsveranstaltung. In den letzten Jahren hat sich entwickelt, stabiles Teilnehmerfeld. Von letzten Jahr waren es über 150 Teilnehmer, bei meist auch schönem Wetter. Eine Gemeinschaftsaktion von Anhalt Sport mit Radprofi und einigen weiteren Helfern. Und die Resonanz zeigt es eben, es macht sehr viel Spaß. Es gibt unterschiedliche Strecken, ein Radprofi, ein wunderschönes Streckenprofil rausgesucht in Richtung Oranienbaum, Wörlitz, Gräfenhainichen. Sehr schöne Rundstrecke und Start und Ziel wird im Paul-Greifzu-Stadion sein. Und es ist dort für Versorgung ist vorhanden für die Fahrer, sowohl zum Beginn der Rundfahrt und dann am Ende können alle Teilnehmer was essen, was trinken, ein bisschen Musik, ein bisschen Unterhaltung. Also es ist auch eine nette Atmosphäre.
6: Zwei verschiedene Strecken durch den Flemming werden für die Fahrer angeboten. Eine etwas kleinere Runde über ca. 55 Kilometer und eine größere Runde über ca. 85 Kilometer. Dabei wird im Peloton gefahren, auf der großen 85 Kilometer Runde mit einer Durchschnittsgeschwindigkeit von 25 bis 27 km/h und auf der kleineren Runde 25 km/h im Schnitt. Sowohl für Rennradneulinge als auch für Experten ist die Ausfahrt geeignet.
7: Es ist sowohl die sportliche Herausforderung, diese Strecken zu meistern und sag mal, ein bisschen Kondition, ein bisschen radsportliche Fähigkeit muss man schon haben, drum halt die Rennräder, ist ja eine Rennradausfahrt. Aber man hat es, wie gesagt, gesehen, es hat den Teilnehmern sehr, sehr viel Spaß gemacht in den letzten Jahren und ist auch eine Breitensportveranstaltung, die, wie gesagt, eine schöne, lange Tradition hat in Dessau. Und wir freuen uns immer auf diese Zusammenarbeit und diese Rennradausfahrt ein Jahr zu gestalten im Mai. Teilnehmermeldungen sind immer noch möglich, Voranmeldungen bis kurz, ich glaube, zwei Tage vor dem Rennen, kostet 15 Euro. Man kann aber auch am Tage selber sich noch kurzfristig entscheiden und ins Stadion zu kommen, Paul-Greifzu-Stadion kommen und sich dort noch anmelden. Wir haben auch eine kleine Polizeieskorte aus dem Stadion, geht es dann links hoch Richtung Türten, also bis in die Stadtgrenze von Dessau werden wir von einer Polizeieskorte begleitet. Und unterwegs gibt es dann noch eine Versorgungsstation, wo schon nach ein paar gefahrenen Kilometern dann mal eine kurze Pause eingelegt wird und ein Käffchen getrunken wird oder Obst gegessen werden kann. Ja, und dann geht es weiter, wo sich dann später die Strecken trennen. Einmal
8: das Innenhof in Dessau wird am 7. Mai zu einem Ort der Begegnung. Von 14 bis 17 Uhr findet dort der Begegnungstag gemeinsam erleben statt. Neben zahlreichen Infoständen erwartet die Besucher ein abwechslungsreiches Programm mit Mitmachaktionen, Showeinlagen sowie einem stillen Bereich und weitere Angebote.
9: Anlässlich des Europäischen Protesttages für die Rechte von Menschen mit Behinderung, der Anfang Mai stattfindet, wird auch in diesem Jahr wieder der Begegnungstag unter dem Motto »Gemeinsam erleben« veranstaltet. Am 7. Mai sind Menschen mit und ohne Einschränkungen eingeladen, sich kennenzulernen und voneinander zu lernen.
10: Wir freuen uns auch, dass es natürlich nicht nur 11 Infostände geben wird mit verschiedenen Partnern, sondern wir werden das Ganze auch mit ein paar kulturellen Beiträgen umrahmen. Wir freuen uns besonders, dass unsere Regenbogenschule mit einem kleinen Kulturbeitrag dabei sein wird. Der Chor der Regenbogenschule wird auftreten und auch die Akrobatikgruppe kommt. Wie schon im vorigen Jahr war die Diakonie mit ihrer Tanzgruppe dabei. Die werden ihren Auftritt auch in diesem Jahr wiederholen. Das freut mich besonders, auch wenn wir die Gegebenheiten dieses Jahr ein bisschen anders haben als letztes Jahr im Stadtpark. An allen Infoständen wird es natürlich auch noch kleine Aktivitäten geben. Als Beispiel der Behindertenverband wird dort eine Bastelstrecke bzw. Kinderschminkstand mitbringen. Dann bei der Lebenshilfe Rosslau wird man dann Becher stapeln können, beispielsweise an seine eigene Geschicklichkeit unter Beweis stellen.
9: Auch einen Stillenbereich wird es wieder geben. Im ehemaligen P1, der früheren Bar, wird dieser eingerichtet. Ein wichtiger Rückzugsort an einem solchen Tag.
10: Das ist ein Bereich für Menschen. Es gibt ja auch Erkrankungen, die nicht sichtbar sind. Es gibt neurodivergente Erkrankungen. Das sind Menschen, die an einer Reizüberflutung ganz anders als wir leiden und die dann irgendwann mal in all dem Trubel, der bei einer Veranstaltung zwangsläufig entsteht, einen ruhigen Ort für sich brauchen, ganz alleine zum Abschalten. Das hat sich im letzten Jahr bei der Veranstaltung schon gut bewährt. Es ist auch gut genutzt worden. Und deswegen haben wir gesagt, wir nehmen das mit in die neue Veranstaltung im Rathausinnenhof.
9: Der Begegnungstag wird vom Beirat für Menschen mit Behinderung gemeinsam mit der Stadt Dessau organisiert und erfährt dabei viel Unterstützung, ohne die eine Umsetzung nicht möglich wäre.
10: Aus dem Vorjahr hatten wir ja schon ganz tolle Partner gewonnen, die auch dieses Jahr wieder dabei sind. So zum Beispiel der Behindertenverband, Dessau e.V., die Lebenshilfe Dessau, die Lebenshilfe Rosslau, die ASG. Und wir haben aber es geschafft, auch neue Partner für die Infostände und die Zusammenarbeit zu finden, weil es vielen in der Stadt auch aus den Erfahrungen vom Vorjahr ein wichtiges Anliegen ist, dass es einen Tag gibt, wo Menschen zusammenkommen können, mit Behinderung, ohne Behinderung, miteinander ins Gespräch kommen und schauen, wie kann man gemeinsam die Teilhabe am Alltag und auch in speziellen Situationen erreichen und erleichtern.
9: Auf dem Programm steht einiges. Auch für das leibliche Wohl ist gesorgt, mit Waffeln und Kaffee. Für Behindertenbeauftragte Daniela Koppe gibt es außerdem ein persönliches Highlight.
10: Freuen tue ich mich auch besonders über den Infostand von unserem Jugendamt Bereich Frühe Hilfen. Die werden unter anderem auch

0: auch zeigen, Massage für Kinder, ja, was zur Entspannung und auch für die Gesundheit gut ist. Und das ist ja immer ein Anlass, dass man vielleicht selber was dazulernen kann.
1: Von 14 bis 17 Uhr besteht am 7. Mai im Rathaus Innenhof also die Möglichkeit, sich zu informieren und auszutauschen. Die Hoffnung ist, dass dieses Angebot gut genutzt wird und ein gelungener gemeinsamer Nachmittag entsteht, ganz im Sinne von gemeinsamem Erleben.
2: Die Bauarbeiten am Polizeirevier Dessau-Roßlau gehen in die letzte Phase. Dabei werden unter anderem eine Photovoltaikanlage installiert, Ladepunkte für Elektrofahrzeuge geschaffen, sowie Zufahrt- und Besucherparkplätze erneuert. Ab dem 4. Mai 2026 wird die Wolfgangstraße halbseitig gesperrt, während gleichzeitig Gehweg und Regenentwässerungssaniert werden. Auch der Nahverkehr ist betroffen. Die Haltestelle Albrechtsplatz in Richtung Hauptbahnhof entfällt vorübergehend. Die Sperrung soll bis Oktober dauern, die Bauarbeiten insgesamt bis Ende des Jahres abgeschlossen sein. Die Sparkassen Fairplay Soccer Tour 2026 wurde am 23. April in der Dessauer Anhalt Arena ausgetragen. Das bundesweite Hallenturnier legt einen besonderen großen Fokus auf den fairen Umgang miteinander beim Fußballspielen. Die besten Kicker hatten sogar die Möglichkeit, sich für das Bundesfinale im Juli zu qualifizieren.
3: Der respektvolle und faire Umgang miteinander stand am 23. April in der Anhalt Arena im Vordergrund. Hier fand die Sparkassen Fairplay Soccer Tour 2026 statt. Das Fußballhallenturnier wird seit 2001 jährlich ausgetragen und ist zu einem der größten sportpädagogischen Projekte Deutschlands herangewachsen. Mittlerweile begeistert man jedes Jahr 20.000 Kinder, Jugendliche und junge Erwachsene. Auch die Bauhausstadt nimmt schon seit mehreren Jahren teil. Die Sparkasse stellt das Event zusammen mit dem gemeinnützigen Verein Unity Ed auf die Beine. Fairplay-Botschafter des Vereins ist Champions League-Sieger René Tretschok, der auch in Dessau die Kinder und Jugendlichen begrüßte und über die Besonderheiten der Fairplay-Soccer-Tour sprach.
4: Ja, das ist ganz schnell zusammengefasst, weil bei uns gibt es nicht nur eine sportliche Bewertung, sondern auch eine Fairplay-Bewertung. Das heißt, jede Mannschaft startet immer mit 6 Fairplay-Punkten vor jedem Spiel. Und je nachdem, wie man sich vor und wer während des Spiels verhält, kann es dazu Abzügen kommen. Und bei dem Turnier ist es so, dass wir die 3 sportlich fairsten Teams auszeichnen und die 3 fairsten Teams. Und diese Teams können dann sich auch qualifizieren fürs große Bundesfinale Mitte Juli am Werbelinsee.
3: Um 14 Uhr startete das Turnier in Dessau mit den 8- bis 10-Jährigen und den 11- bis 13-Jährigen. Später traten dann noch die 14- bis 17-Jährigen sowie Kicker über 18 Jahre gegeneinander an. Der Fairplay-Ansatz war bei jeder Partie präsent. Für die Veranstalter ist Fairplay mehr als nur eine leere Phrase.
4: Fußball ist eine Mannschaftssportart und Fußball hat man, weil ich selber auch mal Fußballprofi war, hat man natürlich dann in der Erfahrung, dass man nur gemeinschaftlich gewinnen kann. Und da ist ganz wichtig, dass man Werte umsetzt wie Fairplay, Respekt. Und ich glaube, das ist bei der Tour von vornherein immer für uns sehr, sehr wichtig gewesen, nicht nur das Ergebnis zu sehen, sondern auch das faire und respektvolle Miteinander. Und wenn man sieht, dass viele Fairplay-Sieger und Siegerinnen im Fußball, im normalen Turnierverlauf sportlich eigentlich gar keine Chance haben, aber durch ihr Verhalten sich halt auch weiter qualifizieren können, ist das halt ein Alleinstellungsmerkmal von dieser Kampagne.
3: Möglich ist das Fairplay-Turnier nur durch starke Partner, wie unter anderem auch Anhalt Sport. Seit vielen Jahren ist die Sparkasse einer der Hauptsponsoren der Tour. Auch von Seiten der Stadtsparkasse Dessau freut man sich sehr über das besondere Event in der Bauhausstadt.
5: Es ist uns wichtig oder es interessiert uns auch, was hier passiert. Und die Zukunft, das sind unsere Kinder und Jugendlichen. Und es ist eben wichtig, dass man das gesellschaftliche Leben hier ein bisschen bereichert. Und Sport ist natürlich ganz wichtig, weil es gibt ja so ein Sprichwort, nur in einem gesunden Körper wohnt ein gesunder Geist. Und Sport hat ganz viele Fähigkeiten, gerade auch der Mannschaftssport, was er bewegen kann. Also er bringt ihm diese Fairness, dieses Teamgefühl. Und über den Sport lernen die Kinder, sich zurechtzufinden und sich einzuordnen, nicht unterzuordnen, aber einzuordnen. Und das ist Schule fürs Leben.
3: Im Rahmen der Fairplay Soccer Tour wird aber nicht nur Fußball gespielt. Unity Ed bringt auch immer wieder verschiedenste Bildungsangebote in die Städte, in denen die Tour stattfindet.
4: Wir haben viele Projekttage in Schulen, die ja parallel laufen. Wir bieten momentan auch sehr, sehr viele Workshops an Partnerschulen. Wir waren heute am Villa, am Gymnasium, haben dort einen Workshop gemacht zum Thema finanzielle Allgemeinbildung. Auch das macht diese Kampagne so wertvoll, dass wir auch Bildungsarbeit machen. Und ich glaube, das hat sich immer mehr entwickelt. Und man hat in den letzten Jahren gesagt, wir haben viele Kinder dabei, die kommen immer wieder. Wir haben viele Eltern dabei, die kommen immer wieder. Und je nach Standort haben wir teilweise mal 100 Teams pro Projekttag. Wir haben dann manchmal auch nur 30 oder 40. Es hängt auch immer regional zusammen, aber die Tour ist eigentlich ein sehr, sehr großer Erfolg.
3: Vom 15. bis zum 19. Juli wird dann das Bundesfinale der Fairplay Soccer Tour im Rahmen des Community Festivals am Werbeliensee in Brandenburg stattfinden. Wer in Dessau sportlich und auch fair überzeugen konnte, hat die Chance, daran teilzunehmen.
2: Und dann noch die gute Nachricht am Freitag. Am 2. Mai-Wochenende lädt Oranienbaum, Ortsteil der Stadt Oranienbaum-Wörlitz, wieder zum beliebten Orangenfest ein. Einwohner und Gäste dürfen sich auf ein traditionsreiches Fest freuen, das seine Wurzeln in der DDR-Zeit hat und heute die Barockgeschichte des Ortes feiert, in der die Orange sogar im Namen eine Rolle spielt. Auch eine der längsten Orangerien Europas befindet sich hier. Organisiert wird das Fest wie gewohnt von lokalen Vereinen und Institutionen. Ein Höhepunkt ist der Umzug am Samstag ab 14 Uhr, bei dem sich die Akteure präsentieren und von Fürstin Henriette Katharina und ihrem Gemahlen begrüßt werden. Ziel des Umzuges ist der historische Marktplatz, wo an beiden Tagen ab 11 Uhr ein buntes Markttreiben mit Schaustellern und Vereinsständen stattfindet. Und das waren sie, die aktuellen Nachrichten aus der RAN1-Redaktion. Wir schauen jetzt auf den Wetterbericht und den Meldungen aus der Region. Wir sehen uns dann nächste Woche wieder mit den aktuellsten Nachrichten. Bis dahin, haben Sie eine schöne Zeit und auf Wiedersehen.
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3: 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Mai laden Anhalt Sport und der Fahrradladen Radprofi Dessau zur Rennradausfahrt rund um Dessau ein. 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Online-Voranmeldungen sind noch bis 2 Tage vor dem Rennen möglich, aber auch vor Ort kann man sich anmelden. 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
2: Morgen wird es mit 26 Grad sommerlich warm. Damit steigen die Temperaturen um etwa 4 Grad.

0: Nach Jahren des Leerstands ist in der Tolstoi-Allee in Bernburg wieder Leben eingekehrt. Wo lange Zeit kein Unterricht mehr stattfand, lernen seit Februar wieder Schülerinnen und Schüler der Förderschule Lebensweg. Das Gebäude wurde vom Salzlandkreis umfassend saniert und dient aktuell als Ausweichstandort, während am Hauptstandort weitergebaut wird. Ganz abgeschlossen sind die Arbeiten allerdings noch nicht. In einigen Bereichen wird weiterhin gebaut, modernisiert und angepasst. Beim Rundgang in der vergangenen Woche hat sich Landrat Markus Bauer gemeinsam mit der Schulleitung ein Bild vom aktuellen Stand gemacht.
1: Also ich sag mal, es ist natürlich eine echt moderne, in so einem alten Objekt, wo man so ein bisschen Nostalgie verspürt. Manche Baumittel sind noch ehemalige Holzgeländer, eine alte Holztür, die wirklich im Bestand total schick noch ist und überhaupt nicht an Zeit verloren hat. Und dann neue Baumaterialien, oder jetzt stehen wir hier in der Aula, total schick geworden, mit der Liebe zum Detail. Aber auf der anderen Seite auch ein Kunstwerk erhalten. Und das sind so bestimmte Sachen, wo ich sage, genau da macht sich's aus, wo man Fingerspitzengefühl aufzeigt, wie geht man mit kommunalen Mitteln, mit Finanzmitteln um.
0: Ein Ansatz, der nicht nur Kosten spart, sondern auch den Charakter des Gebäudes erhält. Gleichzeitig stellte die Sanierung die Verantwortlichen vor Herausforderungen, vor allem wegen der vorhandenen Bausubstanz.
1: Also hier sprechen wir von belasteten Baumaterialien, die müssten saniert werden, die müssten entsorgt werden. Also erstmal muss das Ganze entkernt werden, aufgearbeitet werden und dann sind wir natürlich an die Renovierung gegangen, Aufarbeitung, ganzen Sachen. Also das ist schon langwierig und wir sind ja noch dabei. Ich habe mir heute den Bauabschnitt angeguckt, den ersten Bauabschnitt, aber es ist natürlich für die Förderschule und die zukünftige Unterbringung von Kindern hier ein riesen Quantensprung.
0: Trotz dieser aufwendigen Vorarbeiten läuft der Schulbetrieb inzwischen stabil. Mehrere Klassen sind bereits eingezogen und weitere sollen folgen.
2: Ja, geplant ist, dass praktisch zu den Sommerferien weitere 11 Klassen umziehen. Es sind ja mittlerweile schon 7 Klassen, die hier unterrichtet werden. Dann wird der Hauptstandort praktisch erweitert. Baumziel ist ja bis Ende 27 und dann erfolgt 28 höchstwahrscheinlich nachher wieder der Rückzug von der Außenstelle hier. Und letztendlich finden wir ja helle Klassenräume, ausreichende Klassenräume vor. Wir haben eine wunderschöne Aula, die wir für Veranstaltungen, für Elternveranstaltungen, Schulveranstaltungen nutzen können und gleichzeitig auch als Speiseraum. Das sind einfach Räumlichkeiten, die wir jetzt auch bei uns am Hauptstandort gar nicht haben.
0: Gerade an einer Förderschule sind die Anforderungen an Räume besonders hoch. Neben klassischen Klassenzimmern braucht es flexible Lösungen, individuelle Rückzugsorte und eine Umgebung, die sich an die Bedürfnisse der Kinder anpasst.
2: Unsere Schüler, die haben ja nicht den klassischen Unterrichtsalltag, wie sich den meisten Menschen das so vorstellen. Wir beginnen ja ganz anders und haben auch ganz andere Unterrichtsfächer. Und wir arbeiten ja auch den Stufen Grundstufe, Mittelstufe und Berufsschulstufe. Und so rüsten sich auch die Fächer aus. Und unsere Schüler haben eben auch ganz besondere Bedarfe innerhalb des Unterrichtstages. Also da spielt Hygiene eine Rolle, Selbstversorgung eine große Rolle. Die werden vor allem lebenspraktischen Dingen unterrichtet und dazu braucht man eben auch Räumlichkeiten.
0: Mit der schrittweisen Inbetriebnahme des Standorts in der Tolstoi-Allee schafft der Salzlandkreis zusätzliche Kapazitäten und bessere Bedingungen für den Unterricht. Bis alle Klassen vollständig umgezogen sind, wird aber weiter gebaut, parallel zum laufenden Schulbetrieb.
3: In der Salzland-Sporthalle wurde es wieder laut. Das kann nur eines bedeuten. Ein Heimspiel für den HV Rot-Weiß Staßfurt stand auf dem Programm. Am 25. April wurde der SV Grün-Weiß Wittenberg-Piesteritz empfangen. Die Jungs in Grün kommen mit dem Ziel, ihre Siegesserie weiter auszubauen. Doch vor Beginn des Spiels verkündigte Staßfurt noch kurz Vertragsverlängerung ihrer Mannschaft. Dazu gehörten Standhardt, Kleiner Damm, Geckert, Kluge und Schliever. Wir steigen direkt nach dem Einpfiff in das Spiel ein und Hähnel eröffnet die Partie, wirft über die Defensive der Wittenberger ins Eck.

0: Doch wie es beim Handball so ist, dauert es nicht lange, bis sich die Jungs in Grün revanchieren. Hier geht der Ball mit Tempo an Pavelcek. Die Lücke wird genutzt und das 1:1 fällt. In der dritten dann eine 2-Minuten-Strafe auch für Pavelcek. Der HV Rot-Weiß nutzt die Unterzahl des Gegners aus. Heske und Kluge schaffen jeweils ein Tor und ziehen den Spielstand somit auf 4:2 in der vierten Spielminute. Kurz darauf folgen noch mehrere kleine Toreserien, jedoch mit wenig Gegentoren von Seiten der Wittenberger. Das Resultat daraus zeigt sich schon in der achten Spielminute. Mit 7:3 auf der Tafel ruft der SV Grün-Weiß eine Auszeit ein. Doch verwegens. Bis zur 21. Spielminute wird der Abstand zwischen den Teams weiter von Staßfurt aufgezogen. 14:18 auf der Tafel. Langsam sieht es böse für Wittenberg aus. Doch Grün-Weiß-Wittenberg-Piesteritz fängt sich wieder. Von der 22. bis zur 25. Spielminute fallen 4 Tore für die Lutherstädter ohne Unterbrechung. Das letzte dieser Serie macht Gelehrt, läuft links durch und ballert ihn ohne Probleme rein. Der Rest der ersten Hälfte verläuft ausgeglichen. Das Abschlusstor wieder Gelehrt, doch diesmal mit nur ein paar Sekunden auf der Uhr, wirft von der Mittellinie und erzielt das 17:15 für Grün-Weiß. In der zweiten Hälfte wird das Spiel relativ ausgeglichen fortgeführt. In der 40. Spielminute kommt Gelehrt jedoch gegen den Wurfarm von Jeschinski. Die Richter pfeifen ab und Gelehrt bekommt einen Platzverweis. 4 Minuten später Hoffnung für die Fans von Wittenberg. Herning zieht durch die Mitte und erzielt das 26:25. Die Chance, endlich wieder die Führung zu übernehmen. Mit aller Macht versucht Wittenberg, dem Rot-Weiß die Führung wegzureißen. Die Staßfurter hingegen wollen Distanz, um ihren Sieg abzusichern. Doch in den letzten 8 Minuten setzt sich Staßfurt schlussendlich durch. Das Torverhältnis spiegelt den Anfang der Partie wider und der Abstand wird nicht mehr einholbar für die Wittenberger. Malvin Heske macht das Abschlusstor. 36:32 steht auf der Tafel. Und wir begeben uns runter aufs Feld für die Spieleinschätzung der beiden Trainer.
1: Gutes Pferd springt nur so hoch, wie es muss. Wäre eine Redewendung, der wir uns bedienen könnten. Das wäre aber dem Spiel nicht gerecht gewesen. Wir haben heute, glaube ich, gesehen, dass zwei Mannschaften gespielt haben, die körperlich auch ein bisschen am Rande dessen sind, was belastungstechnisch jetzt geht. Wir hatten einiges an Ausfällen vor und während des Spiels tatsächlich. Von daher bin ich froh, dass wir das Spiel gezogen haben. Und am Ende zählen für uns die 2 Punkte, damit es auch im Rahmen dessen mit den Vertragsverlängerungen und dem Stimmungsbild, den wir aktuell in Staßfurt mit haben, auch, wie gesagt, das Ganze abrundet. Wir haben nur ein Auswärtsspiel, schwierig, in Pörner. Wir haben das letzte Heimspiel, wo wir einige Verabschiedungen gegen USV Halle mit haben. Wir haben dementsprechend noch 4 Punkte zu holen. Das ist auch das Ziel. Tabellarisch kann man sicherlich zwischen 4 und 8 mit landen. Am Ende geht es darum, jedes Spiel für sich einzeln zu betrachten, Spielzeit nochmal zu verteilen und einfach Schritt für Schritt voranzugehen. Und dessen tun wir uns gerade ganz gut.
2: Ja, also wir haben Anfang komplett verschlafen. Wir lassen da Staßfurt auf 3-4 Tore weggehen. Da muss ich schon die erste Auszeit nehmen und die Jungs so ein bisschen um wach zu kriegen. Das haben wir relativ gut hingekriegt noch zur Halbzeitpause. Wir haben nochmal in der Kabine dann in Halbzeit besprochen, was wir alles verbessern müssen. Weil ja, also wir haben zu viele einfache Tore bekommen, wo ich mir denke, aber dass das nicht an der offensiven Abwehr lag. Wir waren einfach nicht alle mit Kopf richtig da. Ja, so, in so einer Abwehr passiert das halt, dass man auch einfache Tore bekommt. Aber es war heute viel zu viel und vorne wieder ein paar Sachen, die wir liegen lassen, 100%ige Chancen und dann, ja, Staßfurt hat verdient gewonnen. Wir haben uns erhofft, so ein bisschen mehr Ballgewinne. Das hat Staßfurt leider clever gespielt. Ja, also da kam noch die rote Karte. Ich fand manche Aktionen, wo wir 2 Minuten Strafe bekommen, passiert auf unserer Seite 2-mal das Gleiche und das wird nicht mal bestraft. Fast gar nicht mal Freiwurf gepfiffen. Also man konnte sich nicht so richtig anstellen auf die Linie, aber da will ich jetzt gar nicht meckern. Wir sollten einfach unsere Sachen reinmachen und 2-3 Bälle mehr abfangen und dann sah das vielleicht anders aus.
0: Für die Staßfurter steht schon fest, dass sie in der Liga bleiben. Anders für die Wittenberger. Hier kann noch alles passieren. Die letzten beiden Spiele werden hier also von großer Bedeutung sein. Gegen den SV Anhalt Bernburg oder die zweite des THSV Eisenach muss gesiegt werden. Sonst liegt es in der Hand des Schicksals, ob der SV Grün-Weiß-Wittenberg-Piesteritz die Liga halten kann.
3: Rennradfahrer aus der Region haben sicherlich den 3. Mai bereits ganz dick im Kalender markiert. Und wenn nicht, sollten sie es unbedingt tun. Anhalt Sport und der Fahrradladen Radprofi Dessau laden an diesem Tag nämlich wieder zur traditionellen Rennradausfahrt rund um Dessau ein. Start ist ab 10 Uhr im Paul-Greifzu-Stadion.
4: Ja, ist ja die Rennradausfahrt, wie der Name sagt. Also mit Rennrädern ist immer wichtig zu wissen, dass also nicht mit normalen Fahrrädern würde das nicht gehen, weil das Tempo ist doch schon relativ anspruchsvoll. Also ein Rennrad und mit Helm ist auch Pflicht, um das gleich vorneweg zu sagen. Aber ist mittlerweile auch eine Traditionsveranstaltung. In den letzten Jahren hat sich entwickelt, stabiles Teilnehmerfeld. Von letzten Jahr waren es über 150 Teilnehmer, bei meist auch schönem Wetter. Eine Gemeinschaftsaktion von Anhalt Sport mit Radprofi und einigen weiteren Helfern. Und die Resonanz zeigt es eben, es macht sehr viel Spaß. Es gibt unterschiedliche Strecken, hat Radprofi ein wunderschönes Streckenprofil rausgesucht in Richtung Oranienbaum, Wörlitz, Gräfenhainichen. Sehr schöne Rundstrecke und Start und Ziel wird im Paul-Greifzu-Stadion sein. Und es ist dort für Versorgung ist vorhanden für die Fahrer, sowohl zum Beginn der Rundfahrt und dann am Ende können alle Teilnehmer was essen, was trinken, ein bisschen Musik, ein bisschen Unterhaltung. Also es ist auch eine nette Atmosphäre.
3: Zwei verschiedene Strecken durch den Flemming werden für die Fahrer angeboten. Eine etwas kleinere Runde über ca. 55 Kilometer und eine größere Runde über ca. 85 Kilometer. Dabei wird im Peloton gefahren. Auf der großen 85 Kilometer Runde mit einer Durchschnittsgeschwindigkeit von 25 bis 27 km/h und auf der kleineren Runde 25 km/h im Schnitt. Sowohl für Rennradneulinge als auch für Experten ist die Ausfahrt geeignet.
4: Es ist sowohl die sportliche Herausforderung, diese Strecken zu meistern und sag mal, ein bisschen Kondition, ein bisschen radsportliche Fähigkeiten muss man schon haben, drum halt die Rennräder, ist ja eine Rennradausfahrt. Aber man hat es, wie gesagt, gesehen, es hat den Teilnehmern sehr, sehr viel Spaß gemacht in den letzten Jahren und ist auch eine Breitensportveranstaltung, die, wie gesagt, eine schöne, lange Tradition hat in Dessau. Und wir freuen uns immer auf diese Zusammenarbeit und diese Rennradausfahrt ein Jahr zu gestalten im Mai. Teilnehmermeldungen sind immer noch möglich, Voranmeldungen bis kurz, ich glaube zwei Tage vor dem Rennen, kostet 15 Euro. Man kann aber auch am Tage selber sich noch kurzfristig entscheiden und ins Stadion zu kommen, ins Stadion, Paul-Greifzu-Stadion kommen und sich dort noch anmelden. Wir haben auch eine kleine Polizeieskorte aus dem Stadion, geht es dann links hoch Richtung Türten, also bis in die Stadtgrenze von Dessau, werden wir von einer Polizeieskorte begleitet. Und unterwegs gibt es dann eine Versorgungsstation, wo schon nach ein paar gefahrenen Kilometern dann mal eine kurze Pause eingelegt wird und ein Käffchen getrunken wird oder Obst gegessen werden kann. Ja, und dann geht es weiter, wo sich dann später die Strecken trennen. Einmal die lange Distanz und die kurze. Aber wie gesagt, es macht allen Teilnehmern sehr, sehr viel Spaß. Und wir freuen uns auf ein großes Teilnehmerfeld. Und die Damen und Herren und Sportfreunde werden viel Spaß haben.
3: Weitere Informationen zur diesjährigen Rennradausfahrt gibt es unter anhalt-sport.de. Hier findet man auch den Link zur Voranmeldung. Am 3. Mai besteht dann aber auch die Möglichkeit, sich ab 9 Uhr noch im Paul-Greifzu-Stadion anzumelden.

0: Hallo und herzlich willkommen zur neuesten Ausgabe von Zeitnah hier auf RAN 1. Am 23. April lud die Stadtmarketinggesellschaft Dessau-Roßlau Vertreter der lokalen Beherbergungsbetriebe zu einem Austausch ins neu sanierte Domero Hotel ein. Ziel war es, aktuelle Entwicklungen im Tourismus zu beleuchten, Herausforderungen zu diskutieren und gemeinsame Perspektiven für die Zukunft zu entwickeln. Neben dem fachlichen Austausch bot das Treffen auch Einblicke in das modernisierte Hotel, das sich nach umfassenden Sanierungen als zeitgemäßer Betrieb präsentiert und neue Impulse für die touristische Infrastruktur setzt. Im Mittelpunkt standen Themen wie Marketingmaßnahmen, Auslastung, veränderte Gästeansprüche und die digitale Sichtbarkeit. Einig waren sich die Teilnehmenden. Eine enge Zusammenarbeit ist entscheidend, um die Attraktivität Dessau-Roßlaus als Reiseziel weiter zu stärken. Der Rathausinnenhof in Dessau wird am 7. Mai zu einem Ort der Begegnung. Von 14 bis 17 Uhr findet dort der Begegnungstag Gemeinsam erleben statt. Neben zahlreichen Infoständen erwartet die Besucher ein abwechslungsreiches Programm mit Mitmachaktionen, Showeinlagen sowie einem stillen Bereich und weitere Angebote.
1: Anlässlich des Europäischen Protesttages für die Rechte von Menschen mit Behinderung, der Anfang Mai stattfindet, wird auch in diesem Jahr wieder der Begegnungstag unter dem Motto Gemeinsam erleben veranstaltet. Am 7. Mai sind Menschen mit und ohne Einschränkungen eingeladen, sich kennenzulernen und voneinander zu lernen.
2: Wir freuen uns auch, dass es natürlich nicht nur 11 Infostände geben wird mit verschiedenen Partnern, sondern wir werden das Ganze auch mit ein paar kulturellen Beiträgen umrahmen. Wir freuen uns besonders, dass unsere Regenbogenschule mit einem kleinen Kulturbeitrag dabei sein wird. Der Chor der Regenbogenschule wird auftreten und auch die Akrobatikgruppe kommt. Wie schon im vorigen Jahr war die Diakonie mit ihrer Tanzgruppe dabei. Die werden ihren Auftritt auch in diesem Jahr wiederholen. Das freut mich besonders, auch wenn wir die Gegebenheiten dieses Jahr ein bisschen anders haben als letztes Jahr im Stadtpark. An allen Infoständen wird es natürlich auch noch kleine Aktivitäten geben. Als Beispiel der Behindertenverband wird dort eine Bastelstrecke bzw. Kinderschminkstand mitbringen. Dann bei der Lebenshilfe Roßlau wird man dann Becher stapeln können, beispielsweise an seine eigene Geschicklichkeit unter Beweis stellen.
1: Auch einen stillen Bereich wird es wieder geben. Im ehemaligen P1, der früheren Bar, wird dieser eingerichtet. Ein wichtiger Rückzugsort an einem solchen Tag.
2: Das ist ein Bereich für Menschen. Es gibt ja auch Erkrankungen, die nicht sichtbar sind. Es gibt neurodivergente Erkrankungen. Das sind Menschen, die an Reizüberflutung ganz anders als wir leiden und die dann irgendwann mal in all dem Trubel, der bei einer Veranstaltung zwangsläufig entsteht, einen ruhigen Ort für sich brauchen, ganz alleine zum Abschalten. Das hat sich im letzten Jahr bei der Veranstaltung schon gut bewährt. Es ist auch gut genutzt worden. Und deswegen haben wir gesagt, wir nehmen das mit in die neue Veranstaltung im Rathausinnenhof.
1: Der Begegnungstag wird vom Beirat für Menschen mit Behinderung gemeinsam mit der Stadt Dessau organisiert und erfährt dabei viel Unterstützung, ohne die eine Umsetzung nicht möglich wäre.
2: Aus dem Vorjahr hatten wir ja schon ganz tolle Partner gewonnen, die auch dieses Jahr wieder dabei sind. So zum Beispiel der Behindertenverband, Dessau e.V., die Lebenshilfe Dessau, die Lebenshilfe Roßlau, die ASG. Und wir haben aber es geschafft, auch neue Partner für die Infostände und die Zusammenarbeit zu finden, weil es vielen in der Stadt auch aus den Erfahrungen vom Vorjahr ein wichtiges Anliegen ist, dass es einen Tag gibt, wo Menschen zusammenkommen können, mit Behinderung, ohne Behinderung, miteinander ins Gespräch kommen und schauen, wie kann man gemeinsam die Teilhabe am Alltag und auch in speziellen Situationen erreichen und erleichtern.
1: Auf dem Programm steht einiges. Auch für das leibliche Wohl ist gesorgt, mit Waffeln und Kaffee. Für Behindertenbeauftragte Daniela Koppe gibt es außerdem

0: Fußball im normalen Turnierverlauf sportlich eigentlich gar keine Chance haben, aber durch ihr Verhalten sich halt auch weiter qualifizieren können, ist das halt ein Alleinstellungsmerkmal von dieser Kampagne.
1: Möglich ist das Fairplay-Turnier nur durch starke Partner, wie unter anderem auch Anhalt Sport. Seit vielen Jahren ist die Sparkasse einer der Hauptsponsoren der Tour. Auch von Seiten der Stadtsparkasse Dessau freut man sich sehr über das besondere Event in der Bauhausstadt.
2: Es ist uns wichtig oder es interessiert uns auch, was hier passiert. Und die Zukunft, das sind unsere Kinder und Jugendlichen. Und es ist eben wichtig, dass man das gesellschaftliche Leben hier ein bisschen bereichert. Und Sport ist natürlich ganz wichtig, weil es gibt ja so ein Sprichwort, nur in einem gesunden Körper wohnt ein gesunder Geist. Und Sport hat ganz viele Fähigkeiten, gerade auch der Mannschaftssport, was er bewegen kann. Also er bringt ihm diese Fairness, dieses Teamgefühl. Und über den Sport lernen die Kinder, sich zurechtzufinden und sich einzuordnen, nicht unterzuordnen, aber einzuordnen. Und das ist Schule fürs Leben.
1: Im Rahmen der Fairplay Soccer Tour wird aber nicht nur Fußball gespielt. Unity Ed bringt auch immer wieder verschiedenste Bildungsangebote in die Städte, in denen die Tour stattfindet.
0: Wir haben viele Projekttage in Schulen, die ja parallel laufen. Wir bieten momentan auch sehr, sehr viele Workshops an Partnerschulen. Wir waren heute am Villa, am Gymnasium, haben dort einen Workshop gemacht zum Thema finanzielle Allgemeinbildung. Auch das macht diese Kampagne so wertvoll, dass wir auch Bildungsarbeit machen. Und ich glaube, das hat sich immer mehr entwickelt. Und man hat in den letzten Jahren gesagt, wir haben viele Kinder dabei, die kommen immer wieder. Wir haben viele Eltern dabei, die kommen immer wieder. Und je nach Standort haben wir teilweise mal 100 Teams pro Projekttag. Wir haben dann manchmal auch nur 30 oder 40. Es hängt auch immer regional zusammen, aber die Tour ist eigentlich ein sehr, sehr großer Erfolg.
1: Vom 15. bis zum 19. Juli wird dann das Bundesfinale der Fairplay Soccer Tour im Rahmen des Community Festivals am Werbeliensee in Brandenburg stattfinden. Wer in Dessau sportlich und auch fair überzeugen konnte, hat die Chance, daran teilzunehmen.
3: Und dann noch die gute Nachricht am Freitag. Am 2. Mai-Wochenende lädt Oranienbaum, Ortsteil der Stadt Oranienbaum-Wöllitz, wieder zum beliebten Orangenfest ein. Einwohner und Gäste dürfen sich auf ein traditionsreiches Fest freuen, das seine Wurzeln in der DDR-Zeit hat und heute die Barockgeschichte des Ortes feiert, in der die Orange sogar im Namen eine Rolle spielt. Auch eine der längsten Orangerien Europas befindet sich hier. Organisiert wird das Fest wie gewohnt von lokalen Vereinen und Institutionen. Ein Höhepunkt ist der Umzug am Samstag ab 14 Uhr, bei dem sich die Akteure präsentieren und von Fürstin Henriette Katharina und ihrem Gemahlen begrüßt werden. Ziel des Umzuges ist der historische Marktplatz, wo an beiden Tagen ab 11 Uhr ein buntes Markttreiben mit Schaustellern und Vereinsständen stattfindet. Und das waren sie, die aktuellen Nachrichten aus der RAN1-Redaktion. Wir schauen jetzt noch auf den Wetterbericht und den Meldungen aus der Region. Wir sehen uns dann nächste Woche wieder mit den aktuellsten Nachrichten. Bis dahin, haben Sie eine schöne Zeit und auf Wiedersehen.
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1: Rennradfahrer, aufgepasst! Am 3. Mai laden Anhalt Sport und der Fahrradladen Radprofi Dessau zur Rennradausfahrt rund um Dessau ein. Ab 10 Uhr geht es am Paul-Greifzu-Stadion los, auf zwei unterschiedlichen Strecken durch den Flemming. Online-Voranmeldungen sind noch bis 2 Tage vor dem Rennen möglich, aber auch vor Ort kann man sich anmelden. Mehr Informationen unter anhalt-sport.de.

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1: Morgen wird es mit 26 Grad sommerlich warm. Damit steigen die Temperaturen um etwa 4 Grad im Vergleich zum Vortag. Die Sonne scheint erneut satte 15 Stunden lang und sorgt für strahlend schönes Wetter, begleitet von einer leisen Südostbrise. Am Sonntag klettern die Werte sogar auf heiße 28 Grad bei viel Sonnenschein, bevor in der nächsten Woche die Temperaturen wieder sinken und Regen aufzieht.

0: Nach Jahren des Leerstands ist in der Tolstoi-Allee in Bernburg wieder Leben eingekehrt. Wo lange Zeit kein Unterricht mehr stattfand, lernen seit Februar wieder Schülerinnen und Schüler der Förderschule Lebensweg. Das Gebäude wurde vom Salzlandkreis umfassend saniert und dient aktuell als Ausweichstandort, während am Hauptstandort weitergebaut wird. Ganz abgeschlossen sind die Arbeiten allerdings noch nicht. In einigen Bereichen wird weiterhin gebaut, modernisiert und angepasst. Beim Rundgang in der vergangenen Woche hat sich Landrat Markus Bauer gemeinsam mit der Schulleitung ein Bild vom aktuellen Stand gemacht.
1: Also ich sag mal, es ist natürlich eine echt moderne, in so einem alten Objekt, wo man so ein bisschen Nostalgie verspürt. Manche Baumittel sind noch ehemalige Holzgeländer und eine alte Holztür, die wirklich im Bestand total schick noch ist und überhaupt nicht an Zeit verloren hat. Und dann neue Baumaterialien oder jetzt stehen wir hier in der Aula, total schick geworden, mit der Liebe zum Detail. Aber auf der anderen Seite auch ein Kunstwerk erhalten. Und das sind so bestimmte Sachen, wo ich sage, genau da macht es sich aus, wo man Fingerspitzengefühl aufzeigt, wie geht man mit kommunalen Mitteln, mit Finanzmitteln um.
0: Ein Ansatz, der nicht nur Kosten spart, sondern auch den Charakter des Gebäudes erhält. Gleichzeitig stellte die Sanierung die Verantwortlichen vor Herausforderungen, vor allem wegen der vorhandenen Bausubstanz.
1: Also hier sprechen wir von belasteten Baumaterialien, die müssten saniert werden, die müssten entsorgt werden. Also erstmal muss das Ganze entkernt werden, aufgearbeitet werden und dann sind wir natürlich an die Renovierung gegangen, Aufarbeitung der ganzen Sachen. Also das ist schon langwierig und wir sind ja noch dabei. Ich habe mir heute den Bauabschnitt angeguckt, den ersten Bauabschnitt, aber es ist natürlich für die Förderschule und die zukünftige Unterbringung von Kindern hier ein riesen Quantensprung.
0: Trotz dieser aufwendigen Vorarbeiten läuft der Schulbetrieb inzwischen stabil. Mehrere Klassen sind bereits eingezogen und weitere sollen folgen.
2: Ja, geplant ist, dass praktisch zu den Sommerferien weitere 11 Klassen umziehen. Es sind ja mittlerweile schon 7 Klassen, die hier unterrichtet werden. Dann wird der Hauptstandort praktisch erweitert. Baumziel ist ja bis Ende 27 und dann erfolgt 28 höchstwahrscheinlich nachher wieder der Rückzug von der Außenstelle hier. Und letztendlich finden wir ja helle Klassenräume, ausreichende Klassenräume vor. Wir haben eine wunderschöne Aula, die wir für Veranstaltungen, für Elternveranstaltungen, Schulveranstaltungen nutzen können und gleichzeitig auch als Speiseraum. Das sind einfach Räumlichkeiten, die wir jetzt auch bei uns am Hauptstandort gar nicht haben.
0: Gerade an einer Förderschule sind die Anforderungen an Räume besonders hoch. Neben klassischen Klassenzimmern braucht es flexible Lösungen, individuelle Rückzugsorte und eine Umgebung, die sich an die Bedürfnisse der Kinder anpasst.
2: Unsere Schüler, die haben ja nicht den klassischen Unterrichtsalltag, wie sich den meisten Menschen das so vorstellen. Wir beginnen ja ganz anders und haben auch ganz andere Unterrichtsfächer. Und wir arbeiten ja auch den Stufen Grundstufe, Mittelstufe und Berufsschulstufe. Und so richten sich auch die Fächer aus. Und unsere Schüler haben eben auch ganz besondere Bedarfe innerhalb des Unterrichtstages. Also da spielt Hygiene eine Rolle, Selbstversorgung eine große Rolle. Die werden vor allem lebenspraktischen Dingen unterrichtet. Und dazu braucht man eben auch Räumlichkeiten.
0: Mit der schrittweisen Inbetriebnahme des Standorts in der Tolstoi-Allee schafft der Salzlandkreis zusätzliche Kapazitäten und bessere Bedingungen für den Unterricht. Bis alle Klassen vollständig umgezogen sind, wird aber weiter gebaut. Parallel

0: zum laufenden Schulbetrieb.
1: In der Salzland-Sporthalle wurde es wieder laut. Das kann nur eines bedeuten. Ein Heimspiel für den HV Rot-Weiß Staßfurt stand auf dem Programm. Am 25. April wurde der SV Grün-Weiß Wittenberg-Piesteritz empfangen. Die Jungs in Grün kommen mit dem Ziel, ihre Siegesserie weiter auszubauen. Doch vor Beginn des Spiels verkündigte Staßfurt noch kurz Vertragsverlängerung ihrer Mannschaft. Dazu gehörten Standhardt, Kleiner Damm, Geckert, Kluge und Schliever. Wir steigen direkt nach dem Einpfiff in das Spiel ein und Hähnel eröffnet die Partie, wirft über die Defensive der Wittenberger ins Eck. Doch wie es beim Handball so ist, dauert es nicht lange, bis sich die Jungs in Grün revanchieren. Hier geht der Ball mit Tempo an Pavelcek, die Lücke wird genutzt und das 1:1 fällt. In der dritten dann eine 2-Minuten-Strafe auch für Pavelcek. Der HV Rot-Weiß nutzt die Unterzahl des Gegners aus. Heske und Kluge schaffen jeweils ein Tor und ziehen den Spielstand somit auf 4:2 in der vierten Spielminute. Kurz darauf folgen noch mehrere kleine Toreserien, jedoch mit wenig Gegentoren von Seiten der Wittenberger. Das Resultat daraus zeigt sich schon in der achten Spielminute. Mit 7:3 auf der Tafel ruft der SV Grün-Weiß eine Auszeit ein. Doch verwegens. Bis zur 21. Spielminute wird der Abstand zwischen den Teams weiter von Staßfurt aufgezogen. 14:18 auf der Tafel. Langsam sieht es böse für Wittenberg aus. Doch Grün-Weiß-Wittenberg-Piesteritz fängt sich wieder. Von der 22. bis zur 25. Spielminute fallen 4 Tore für die Lutherstädter ohne Unterbrechung. Das letzte dieser Serie macht Gelehrt, läuft links durch und ballert ihn ohne Probleme rein. Der Rest der ersten Hälfte verläuft ausgeglichen. Das Abschlusstor wieder Gelehrt, doch diesmal mit nur ein paar Sekunden auf der Uhr, wirft von der Mittellinie und erzielt das 17:15 für Grün-Weiß. In der zweiten Hälfte wird das Spiel relativ ausgeglichen fortgeführt. In der 40. Spielminute kommt Gelehrt jedoch gegen den Wurfarm von Jeschinski. Die Richter pfeifen ab und Gelehrt bekommt einen Platzverweis. 4 Minuten später Hoffnung für die Fans von Wittenberg. Herning zieht durch die Mitte und erzielt das 26:25. Die Chance, endlich wieder die Führung zu übernehmen. Mit aller Macht versucht Wittenberg, dem Rot-Weiß die Führung wegzureißen. Die Staßfurter hingegen wollen Distanz, um ihren Sieg abzusichern. Doch in den letzten 8 Minuten setzt sich Staßfurt schlussendlich durch. Das Torverhältnis spiegelt den Anfang der Partie wider und der Abstand wird nicht mehr einholbar für die Wittenberger. Malvin Heske macht das Abschlusstor. 36:32 steht auf der Tafel. Und wir begeben uns runter aufs Feld für die Spieleinschätzung der beiden Trainer.
2: Gutes Pferd springt nur so hoch, wie es muss. Wäre eine Redewendung, der wir uns bedienen könnten. Das wäre aber dem Spiel nicht gerecht gewesen. Wir haben heute, glaube ich, gesehen, dass zwei Mannschaften gespielt haben, die körperlich auch ein bisschen am Rande dessen sind, was belastungstechnisch jetzt geht. Wir hatten einiges an Ausfällen vor und während des Spiels tatsächlich. Von daher bin ich froh, dass wir das Spiel gezogen haben und am Ende zählen für uns die 2 Punkte, damit es auch im Rahmen dessen mit den Vertragsverlängerungen und dem Stimmungsbild, den wir aktuell in Staßfurt mit haben, auch, wie gesagt, das Ganze abrundet. Wir haben noch ein Auswärtsspiel, schwierig, in Pirna. Wir haben das letzte Heimspiel, wo wir einige Verabschiedungen gegen USV Halle mit haben. Wir haben dementsprechend noch 4 Punkte zu holen. Das ist auch das Ziel. Tabellarisch kann man sicherlich zwischen 4 und 8 mit landen. Am Ende geht es darum, jedes Spiel für sich einzeln zu betrachten, Spielzeit nochmal zu verteilen und einfach Schritt für Schritt voranzugehen. Und dessen tun wir uns gerade ganz gut.
3: Ja, also wir haben Anfang komplett verschlafen. Wir lassen da Staßfurt auf 3-4 Tore weggehen. Da muss ich schon die erste Auszeit nehmen und die Jungs so ein bisschen um wach zu kriegen. Das haben wir relativ gut hingekriegt noch zur Halbzeitpause. Wir haben nochmal in der Kabine dann in Halbzeit besprochen, was wir alles verbessern müssen. Weil ja, also wir haben zu viele einfache Tore bekommen, wo ich mir denke, aber dass das nicht an der Offensive Abwehr lag. Wir waren einfach nicht alle mit Kopf richtig da. Ja, in so einer Abwehr passiert das halt, dass man auch einfache Tore bekommt.

0: Es war heute viel zu viel und vorne wieder ein paar Sachen, die wir liegen lassen, hundertprozentige Chancen und dann, ja, Staswo hat verdient gewonnen. Wir haben uns erhofft, so ein bisschen mehr Ballgewinne, aber das hat Staswo leider clever gespielt. Ja, also, da kam noch die rote Karte. Ich fand manche Aktionen, wo wir 2 Minuten Strafe bekommen, passiert auf unserer Seite 2-mal das Gleiche und das wird nicht mal bestraft. Fast gar nicht mal Freiwurf gepfiffen. Also man konnte sich nicht so richtig anstellen auf die Linie, aber da will ich jetzt gar nicht meckern. Wir sollten einfach unsere Sachen reinmachen und 2, 3 Bälle mehr abfangen und dann sah das vielleicht anders aus.
1: Für die Staswoter steht schon fest, dass sie in der Liga bleiben. Anders für die Wittenberger. Hier kann noch alles passieren. Die letzten beiden Spiele werden hier also von großer Bedeutung sein. Gegen den SV Anhalt Bernburg oder die zweite des THSV Eisenach muss gesiegt werden. Sonst liegt es in der Hand des Schicksals, ob der SV Grün-Weiß Wittenberg-Piesteritz die Liga halten kann.
2: Rennradfahrer aus der Region haben sicherlich den 3. Mai bereits ganz dick im Kalender markiert. Und wenn nicht, sollten sie es unbedingt tun. Anhalt Sport und der Fahrradladen Radprofi Dessau laden an diesem Tag nämlich wieder zur traditionellen Rennradausfahrt rund um Dessau ein. Start ist ab 10 Uhr im Paul-Greifzu-Stadion.
3: Ja, es ist ja die Rennradausfahrt, wie der Name sagt. Also mit Rennrädern ist immer wichtig zu wissen, dass also nicht mit normalen Fahrrädern würde das nicht gehen, weil das Tempo ist doch schon relativ anspruchsvoll. Also ein Rennrad und mit Helm ist auch Pflicht, um das gleich vorneweg zu sagen. Aber es ist mittlerweile auch eine Traditionsveranstaltung. In den letzten Jahren hat sich entwickelt, stabiles Teilnehmerfeld. Im letzten Jahr waren es über 150 Teilnehmer, bei meist auch schönem Wetter. Eine Gemeinschaftsaktion von Anhalt Sport mit Radprofi und einigen weiteren Helfern. Und die Resonanz zeigt es eben, es macht sehr viel Spaß. Es gibt unterschiedliche Strecken, hat Radprofi ein wunderschönes Streckenprofil rausgesucht in Richtung Oranienbaum, Wörlitz, Gräfenhainichen. Sehr schöne Rundstrecke und Start und Ziel wird im Paul-Greifzu-Stadion sein. Und es ist dort für Versorgung ist vorhanden für die Fahrer, sowohl zum Beginn der Rundfahrt und dann am Ende können alle Teilnehmer was essen, was trinken, bisschen Musik, bisschen Unterhaltung. Also es ist auch eine nette Atmosphäre.
2: 2 verschiedene Strecken durch den Flemming werden für die Fahrer angeboten. Eine etwas kleinere Runde über ca. 55 Kilometer und eine größere Runde über ca. 85 Kilometer. Dabei wird im Peloton gefahren. Auf der großen 85 Kilometer Runde mit einer Durchschnittsgeschwindigkeit von 25 bis 27 km/h und auf der kleineren Runde 25 km/h im Schnitt. Sowohl für Rennradneulinge als auch für Experten ist die Ausfahrt geeignet.
3: Es ist sowohl die sportliche Herausforderung, diese Strecken zu meistern und sag mal ein bisschen Kondition, ein bisschen radsportliche Fähigkeit muss man schon haben, drum halt die Rennräder, das ist ja eine Rennradausfahrt. Aber man hat es, wie gesagt, gesehen, es hat den Teilnehmern sehr, sehr viel Spaß gemacht in den letzten Jahren und ist auch eine Breitensportveranstaltung, die, wie gesagt, eine schöne, lange Tradition hat in Dessau. Und wir freuen uns immer auf diese Zusammenarbeit und diese Rennradausfahrt ein Jahr zu gestalten im Mai. Teilnehmermeldungen sind immer noch möglich, Voranmeldungen bis kurz, ich glaube 2 Tage vor dem Rennen, kostet 15 Euro. Man kann aber auch am Tage selber sich noch kurzfristig entscheiden und ins Stadion zu kommen, ins Stadion, Paul-Greifzu-Stadion kommen und sich dort noch anmelden. Wir haben auch eine kleine Polizeieskorte aus dem Stadion, geht es dann links hoch Richtung Türten, also bis in die Stadtgrenze von Dessau, werden wir von einer Polizeieskorte begleitet. Und unterwegs gibt es dann eine Versorgungsstation, wo schon nach ein paar gefahrenen Kilometern dann mal eine kurze Pause eingelegt wird und ein Käffchen getrunken wird oder Obst gegessen werden kann. Ja, und dann geht es weiter, wo sich dann später die Strecken trennen. Einmal die lange Distanz und die kurze. Aber wie gesagt, es macht allen Teilnehmern sehr, sehr viel Spaß. Und wir freuen uns auf ein großes Teilnehmerfeld. Und die Damen und Herren und Sportfreunde werden viel Spaß haben.
2: Weitere Informationen zur diesjährigen Rennradausfahrt gibt es unter anhalt-sport.de. Hier findet man auch den Link zur Voranmeldung. Am 3. Mai besteht dann aber auch die Möglichkeit, sich ab 9 Uhr noch im Paul-Greifzu-Stadion anzumelden.

0: Hallo und herzlich willkommen zur neuesten Ausgabe von Zeitnah hier auf RAN 1. Am 23. April lud die Stadtmarketinggesellschaft Dessau-Roßlau Vertreter der lokalen Beherbergungsbetriebe zu einem Austausch ins neu sanierte Domero Hotel ein. Ziel war es, aktuelle Entwicklungen im Tourismus zu beleuchten, Herausforderungen zu diskutieren und gemeinsame Perspektiven für die Zukunft zu entwickeln. Neben dem fachlichen Austausch bot das Treffen auch Einblicke in das modernisierte Hotel, das sich nach umfassenden Sanierungen als zeitgemäßer Betrieb präsentiert und neue Impulse für die touristische Infrastruktur setzt. Im Mittelpunkt standen Themen wie Marketingmaßnahmen, Auslastung, veränderte Gästeansprüche und die digitale Sichtbarkeit. Einig waren sich die Teilnehmenden. Eine enge Zusammenarbeit ist entscheidend, um die Attraktivität Dessau-Roßlaus als Reiseziel weiter zu stärken. Der Rathausinnenhof in Dessau wird am 7. Mai zu einem Ort der Begegnung. Von 14 bis 17 Uhr findet dort der Begegnungstag Gemeinsam erleben statt. Neben zahlreichen Infoständen erwartet die Besucher ein abwechslungsreiches Programm mit Mitmachaktionen, Showeinlagen sowie einem stillen Bereich und weitere Angebote.
1: Anlässlich des Europäischen Protesttages für die Rechte von Menschen mit Behinderung, der Anfang Mai stattfindet, wird auch in diesem Jahr wieder der Begegnungstag unter dem Motto Gemeinsam erleben veranstaltet. Am 7. Mai sind Menschen mit und ohne Einschränkungen eingeladen, sich kennenzulernen und voneinander zu lernen.
2: Wir freuen uns auch, dass es natürlich nicht nur 11 Infostände geben wird mit verschiedenen Partnern, sondern wir werden das Ganze auch mit ein paar kulturellen Beiträgen umrahmen. Wir freuen uns besonders, dass unsere Regenbogenschule mit einem kleinen Kulturbeitrag dabei sein wird. Der Chor der Regenbogenschule wird auftreten und auch die Akrobatikgruppe kommt. Wie schon im vorigen Jahr war die Diakonie mit ihrer Tanzgruppe dabei. Die werden ihren Auftritt auch in diesem Jahr wiederholen. Das freut mich besonders, auch wenn wir die Gegebenheiten dieses Jahr ein bisschen anders haben als letztes Jahr im Stadtpark. An allen Infoständen wird es natürlich auch noch kleine Aktivitäten geben. Als Beispiel der Behindertenverband wird dort eine Bastelstrecke bzw. Kinderschminkstand mitbringen. Dann bei der Lebenshilfe Roßlau wird man dann Becher stapeln können, beispielsweise an seine eigene Geschicklichkeit unter Beweis stellen.
1: Auch einen stillen Bereich wird es wieder geben. Im ehemaligen P1, der früheren Bar, wird dieser eingerichtet. Ein wichtiger Rückzugsort an einem solchen Tag.
2: Das ist ein Bereich für Menschen. Es gibt ja auch Erkrankungen, die nicht sichtbar sind. Es gibt neurodivergente Erkrankungen. Das sind Menschen, die an einer Reizüberflutung ganz anders als wir leiden und die dann irgendwann mal in all dem Trubel, der bei einer Veranstaltung zwangsläufig entsteht, einen ruhigen Ort für sich brauchen, ganz alleine zum Abschalten. Das hat sich im letzten Jahr bei der Veranstaltung schon gut bewährt. Es ist auch gut genutzt worden. Und deswegen haben wir gesagt, wir nehmen das mit in die neue Veranstaltung im Rathausinnenhof.
1: Der Begegnungstag wird vom Beirat für Menschen mit Behinderung gemeinsam mit der Stadt Dessau organisiert und erfährt dabei viel Unterstützung, ohne die eine Umsetzung nicht möglich wäre.
2: Aus dem Vorjahr hatten wir ja schon ganz tolle Partner gewonnen, die auch dieses Jahr wieder dabei sind. So zum Beispiel der Behindertenverband, Dessau e.V., die Lebenshilfe Dessau, die Lebenshilfe Roßlau, die ASG. Und wir haben aber es geschafft, auch neue Partner für die Infostände und die Zusammenarbeit zu finden, weil es vielen in der Stadt auch aus den Erfahrungen vom Vorjahr ein wichtiges Anliegen ist, dass es einen Tag gibt, wo Menschen zusammenkommen können, mit Behinderung, ohne Behinderung, miteinander ins Gespräch kommen und schauen, wie kann man gemeinsam die Teilhabe am Alltag und auch in speziellen Situationen erreichen und erleichtern.
1: Auf dem Programm steht einiges. Auch für das leibliche Wohl ist gesorgt, mit Waffeln und Kaffee. Für Behindertenbeauftragte Daniela Koppe gibt es außerdem ein persönliches Highlight.
2: Freuen tue ich mich auch besonders über den Infostand von unserem Jugendamt Bereich Frühe Hilfen. Die werden unter anderem auch zeigen Massage für Kinder, ja, was zur Entspannung und auch für die Gesundheit gut ist. Und das ist ja immer ein Anlass, dass man vielleicht selber was dazulernen kann.
1: Von 14 bis 17 Uhr besteht am 7. Mai im Rathaus Innenhof also die Möglichkeit, sich zu informieren und auszutauschen. Die Hoffnung ist, dass dieses Angebot gut genutzt wird und ein gelungener gemeinsamer Nachmittag entsteht, ganz im Sinne von gemeinsam erleben.
0: Die Bauarbeiten am Polizeirevier Dessau-Roßlau gehen in die letzte Phase. Dabei werden unter anderem eine Photovoltaikanlage installiert, Ladepunkte für Elektrofahrzeuge geschaffen, sowie Zufahrt- und Besucherparkplätze erneuert. Ab dem 4. Mai 2026 wird die Wolfgangstraße halbseitig gesperrt, während gleichzeitig Gehweg und Regenentwässerungssaniert werden. Auch der Nahverkehr ist betroffen. Die Haltestelle Albrechtsplatz in Richtung Hauptbahnhof entfällt vorübergehend. Die Sperrung soll bis Oktober dauern, die Bauarbeiten insgesamt bis Ende des Jahres abgeschlossen sein. Die Sparkassen Fairplay Soccer Tour 2026 wurde am 23. April in der Dessauer Anhalt Arena ausgetragen. Das bundesweite Hallenturnier legt einen besonderen großen Fokus auf den fairen Umgang miteinander beim Fußballspielen. Die besten Kicker hatten sogar die Möglichkeit, sich für das Bundesfinale im Juli zu qualifizieren.
3: Der respektvolle und faire Umgang miteinander stand am 23. April in der Anhalt Arena im Vordergrund. Hier fand die Sparkassen Fairplay Soccer Tour 2026 statt. Das Fußballhallenturnier wird seit 2001 jährlich ausgetragen und ist zu einem der größten sportpädagogischen Projekte Deutschlands herangewachsen. Mittlerweile begeistert man jedes Jahr 20.000 Kinder, Jugendliche und junge Erwachsene. Auch die Bauhausstadt nimmt schon seit mehreren Jahren teil. Die Sparkasse stellt das Event zusammen mit dem gemeinnützigen Verein Unity Ed auf die Beine. Fairplay-Botschafter des Vereins ist Champions League-Sieger René Tretschok, der auch in Dessau die Kinder und Jugendlichen begrüßte und über die Besonderheiten der Fairplay-Soccer-Tour sprach.
4: Ja, das ist ganz schnell zusammengefasst, weil bei uns gibt es nicht nur eine sportliche Bewertung, sondern auch eine Fairplay-Bewertung. Das heißt, jede Mannschaft startet immer mit 6 Fairplay-Punkten vor jedem Spiel. Und je nachdem, wie man sich vor und während des Spiels verhält, kann es dazu Abzügen kommen. Und bei dem Turnier ist es so, dass wir die 3 sportlich fairsten Teams auszeichnen und die 3 fairsten Teams. Und diese Teams können dann sich auch qualifizieren für das große Bundesfinale Mitte Juli am Werbelinsee.
3: Um 14 Uhr startete das Turnier in Dessau mit den 8- bis 10-Jährigen und den 11- bis 13-Jährigen. Später traten dann noch die 14- bis 17-Jährigen sowie Kicker über 18 Jahre gegeneinander an. Der Fairplay-Ansatz war bei jeder Partie präsent. Für die Veranstalter ist Fairplay mehr als nur eine leere Phrase.
4: Fußball ist eine Mannschaftssportart und Fußball hat man, weil ich selber auch mal Fußballprofi war, hat man natürlich dann in der Erfahrung, dass man nur gemeinschaftlich gewinnen kann. Und da ist ganz wichtig, dass man Werte umsetzt wie Fairplay, Respekt. Und ich glaube, das ist bei der Tour von vornherein immer für uns sehr, sehr wichtig gewesen, nicht nur das Ergebnis zu sehen, sondern auch das faire und respektvolle Miteinander. Und wenn man sieht, dass viele Fairplay-Sieger und Siegerinnen im Fußball, im normalen Turnierverlauf sportlich eigentlich gar keine Chance haben, aber durch ihr Verhalten sich halt auch weiter qualifizieren können, ist das halt ein Alleinstellungsmerkmal von dieser Kampagne.
3: Möglich ist das Fairplay-Turnier nur durch starke Partner, wie unter anderem auch Anhalt Sport. Seit vielen Jahren ist die Sparkasse einer der Hauptsponsoren der Tour. Auch von Seiten der Stadtsparkasse Dessau freut man sich sehr über das besondere Event in der Bauhausstadt.
5: Es ist uns wichtig oder es interessiert uns auch, was hier passiert. Und die Zukunft, das sind unsere Kinder und Jugendlichen. Und es ist eben wichtig, dass man das gesellschaftliche Leben hier ein bisschen bereichert. Und Sport ist natürlich ganz wichtig, weil es gibt ja so ein Sprichwort, nur in einem gesunden Körper wohnt ein gesunder Geist. Und Sport hat ganz viele Fähigkeiten, gerade auch der Mannschaftssport, was er bewegen kann. Also er bringt ihm diese Fairness, dieses Teamgefühl. Und über den Sport lernen die Kinder, sich zurechtzufinden und sich einzuordnen, nicht unterzuordnen, aber einzuordnen. Und das ist Schule fürs Leben.
3: Im Rahmen der Fairplay Soccer Tour wird aber nicht nur Fußball gespielt. Unity Ed bringt auch immer wieder verschiedenste Bildungsangebote in die Städte, in denen die Tour stattfindet.
4: Wir haben viele Projekttage in Schulen, die ja parallel laufen. Wir bieten momentan auch sehr, sehr viele Workshops an, an Partnerschulen. Wir waren heute am Filler, am Gymnasium, haben dort einen Workshop gemacht zum Thema finanzielle Allgemeinbildung. Auch dies, das macht diese Kampagne so wertvoll, dass wir auch Bildungsarbeit machen. Und ich glaube, das hat sich immer mehr entwickelt. Und man hat in den letzten Jahren gesagt, wir haben viele Kinder dabei, die kommen immer wieder. Wir haben viele Eltern dabei, die kommen immer wieder. Und je nach Standort haben wir teilweise mal 100 Teams pro Projekttag. Wir haben dann manchmal auch nur 30 oder 40. Es hängt auch immer regional zusammen, aber die Tour ist eigentlich ein sehr, sehr großer Erfolg.
3: Vom 15. bis zum 19. Juli wird dann das Bundesfinale der Fairplay Soccer Tour im Rahmen des Community Festivals am Werbeliensee in Brandenburg stattfinden. Wer in Dessau sportlich und auch fair überzeugen konnte, hat die Chance, daran teilzunehmen.
0: Und dann noch die gute Nachricht am Freitag. Am 2. Mai-Wochenende lädt Oranienbaum, Ortsteil der Stadt Oranienbaum-Wörlitz, wieder zum beliebten Orangenfest ein. Einwohner und Gäste dürfen sich auf ein traditionsreiches Fest freuen, das seine Wurzeln in der DDR-Zeit hat und heute die Barockgeschichte des Ortes feiert, in der die Orange sogar im Namen eine Rolle spielt. Auch eine der längsten Orangerien Europas befindet sich hier. Organisiert wird das Fest wie gewohnt von lokalen Vereinen und Institutionen. Ein Höhepunkt ist der Umzug am Samstag ab 14 Uhr, bei dem sich die Akteure präsentieren und von Fürstin Henriette Katharina und ihrem Gemahlen begrüßt werden. Ziel des Umzuges ist der historische Marktplatz, wo an beiden Tagen ab 11 Uhr ein buntes Markttreiben mit Schaustellern und Vereinsständen stattfindet. Und das waren sie, die aktuellen Nachrichten aus der RAN1-Redaktion. Wir schauen jetzt noch auf den Wetterbericht und den Meldungen aus der Region. Wir sehen uns dann nächste Woche wieder mit den aktuellsten Nachrichten. Bis dahin, haben Sie eine schöne Zeit und auf Wiedersehen.
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1: Morgen wird es mit 26 Grad sommerlich warm. Damit steigen die Temperaturen um etwa 4 Grad im Vergleich zum Vortag. Die Sonne scheint erneut satte 15 Stunden lang und sorgt für strahlend schönes Wetter, begleitet von einer leisen Südostbrise. Am Sonntag klettern die Werte sogar auf heiße 28 Grad bei viel Sonnenschein, bevor in der nächsten Woche die Temperaturen wieder sinken und Regen aufzieht.

0: Nach Jahren des Leerstands ist in der Tolstoi-Allee in Bernburg wieder Leben eingekehrt. Wo lange Zeit kein Unterricht mehr stattfand, lernen seit Februar wieder Schülerinnen und Schüler der Förderschule Lebensweg. Das Gebäude wurde vom Salzlandkreis umfassend saniert und dient aktuell als Ausweichstandort, während am Hauptstandort weitergebaut wird. Ganz abgeschlossen sind die Arbeiten allerdings noch nicht. In einigen Bereichen wird weiterhin gebaut, modernisiert und angepasst. Beim Rundgang in der vergangenen Woche hat sich Landrat Markus Bauer gemeinsam mit der Schulleitung ein Bild vom aktuellen Stand gemacht.
1: Also ich sag mal, es ist natürlich eine echt moderne, in so einem alten Objekt, wo man so ein bisschen Nostalgie verspürt. Manche Baumittel sind noch ehemalige Holzgeländer, eine alte Holztür, die wirklich im Bestand total schick noch ist und überhaupt nicht an Zeit verloren hat. Und dann neue Baumaterialien, oder jetzt stehen wir hier in der Aula, total schick geworden, mit der Liebe zum Detail. Aber auf der anderen Seite auch ein Kunstwerk erhalten. Und das sind so bestimmte Sachen, wo ich sage, genau da macht sich's aus, wo man Fingerspitzengefühl aufzeigt, wie geht man mit kommunalen Mitteln, mit Finanzmitteln um.
0: Ein Ansatz, der nicht nur Kosten spart, sondern auch den Charakter des Gebäudes erhält. Gleichzeitig stellte die Sanierung die Verantwortlichen vor Herausforderungen, vor allem wegen der vorhandenen Bausubstanz.
1: Also hier sprechen wir von belasteten Baumaterialien, die müssten saniert werden, die müssten entsorgt werden. Also erstmal müsste das Ganze entkernt werden, aufgearbeitet werden und dann sind wir natürlich an die Renovierung gegangen, Aufarbeitung der ganzen Sachen. Also das ist schon langwierig und wir sind ja noch dabei. Ich habe mir heute den Bauabschnitt angeguckt, den ersten Bauabschnitt, aber es ist natürlich für die Förderschule und die zukünftige Unterbringung von Kindern hier ein riesen Quantensprung.
0: Trotz dieser aufwendigen Vorarbeiten läuft der Schulbetrieb inzwischen stabil. Mehrere Klassen sind bereits eingezogen und weitere sollen folgen.
2: Ja, geplant ist, dass praktisch zu den Sommerferien weitere 11 Klassen umziehen. Es sind ja mittlerweile schon 7 Klassen, die hier unterrichtet werden. Dann wird der Hauptstandort praktisch erweitert. Baumziel ist ja bis Ende 27 und dann erfolgt 28 höchstwahrscheinlich nachher wieder der Rückzug von der Außenstelle hier. Und letztendlich finden wir ja helle Klassenräume, ausreichende Klassenräume vor. Wir haben eine wunderschöne Aula, die wir für Veranstaltungen, für Elternveranstaltungen, Schulveranstaltungen nutzen können und gleichzeitig auch als Speiseraum. Das sind einfach Räumlichkeiten, die wir jetzt auch bei uns am Hauptstandort gar nicht haben.
0: Gerade an einer Förderschule sind die Anforderungen an Räume besonders hoch. Neben klassischen Klassenzimmern braucht es flexible Lösungen, individuelle Rückzugsorte und eine Umgebung, die sich an die Bedürfnisse der Kinder anpasst.
2: Unsere Schüler, die haben ja nicht den klassischen Unterrichtsalltag, wie sich den meisten Menschen das so vorstellen. Wir beginnen ja ganz anders und haben auch ganz andere Unterrichtsfächer. Und wir arbeiten ja auch den Stufen Grundstufe, Mittelstufe und Berufsschulstufe. Und so rüsten sich auch die Fächer aus. Und unsere Schüler haben eben auch ganz besondere Bedarfe innerhalb des Unterrichtstages. Also da spielt Hygiene eine Rolle, Selbstversorgung eine große Rolle. Die werden vor allem in lebenspraktischen Dingen unterrichtet und dazu braucht man eben auch Räumlichkeiten.
0: Mit der schrittweisen Inbetriebnahme des Standorts in der Tolstoi-Allee schafft der Salzlandkreis zusätzliche Kapazitäten und bessere Bedingungen für den Unterricht. Bis alle Klassen vollständig umgezogen sind, wird aber weiter gebaut. Parallel

0: zum laufenden Schulbetrieb.
1: In der Salzland-Sporthalle wurde es wieder laut. Das kann nur eines bedeuten. Ein Heimspiel für den HV Rot-Weiß Staßfurt stand auf dem Programm. Am 25. April wurde der SV Grün-Weiß-Wittenberg-Piesteritz empfangen. Die Jungs in Grün kommen mit dem Ziel, ihre Siegesserie weiter auszubauen. Doch vor Beginn des Spiels verkündigte Staßfurt noch kurz Vertragsverlängerung ihrer Mannschaft. Dazu gehörten Standhardt, Kleiner Damm, Geckert, Kluge und Schliever. Wir steigen direkt nach dem Einpfiff in das Spiel ein und Hähnel eröffnet die Partie, wirft über die Defensive der Wittenberger ins Eck. Doch wie es beim Handball so ist, dauert es nicht lange, bis sich die Jungs in Grün revanchieren. Hier geht der Ball mit Tempo an Pavelcek, die Lücke wird genutzt und das 1:1 fällt. In der dritten dann eine 2-Minuten-Strafe auch für Pavelcek. Der HV Rot-Weiß nutzt die Unterzahl des Gegners aus. Heske und Kluge schaffen jeweils ein Tor und ziehen den Spielstand somit auf 4:2 in der vierten Spielminute. Kurz darauf folgen noch mehrere kleine Tore-Serien, jedoch mit wenig Gegentoren von Seiten der Wittenberger. Das Resultat daraus zeigt sich schon in der achten Spielminute. Mit 7:3 auf der Tafel ruft der SV Grün-Weiß eine Auszeit ein. Doch verwegens. Bis zur 21. Spielminute wird der Abstand zwischen den Teams weiter von Staßfurt aufgezogen. 14:18 auf der Tafel. Langsam sieht es böse für Wittenberg aus. Doch Grün-Weiß-Wittenberg-Piesteritz fängt sich wieder. Von der 22. bis zur 25. Spielminute fallen 4 Tore für die Lutherstädter ohne Unterbrechung. Das letzte dieser Serie macht Gelehrt, läuft links durch und ballert ihn ohne Probleme rein. Der Rest der ersten Hälfte verläuft ausgeglichen. Das Abschlusstor wieder Gelehrt, doch diesmal mit nur ein paar Sekunden auf der Uhr, wirft von der Mittellinie und erzielt das 17:15 für Grün-Weiß. In der zweiten Hälfte wird das Spiel relativ ausgeglichen fortgeführt. In der 40. Spielminute kommt Gelehrt jedoch gegen den Wurfarm von Jeschinski. Die Richter pfeifen ab und Gelehrt bekommt einen Platzverweis. 4 Minuten später Hoffnung für die Fans von Wittenberg. Herning zieht durch die Mitte und erzielt das 26:25. Die Chance, endlich wieder die Führung zu übernehmen. Mit aller Macht versucht Wittenberg, dem Rot-Weiß die Führung wegzureißen. Die Staßfurter hingegen wollen Distanz, um ihren Sieg abzusichern. Doch in den letzten 8 Minuten setzt sich Staßfurt schlussendlich durch. Das Torverhältnis spiegelt den Anfang der Partie wider und der Abstand wird nicht mehr einholbar für die Wittenberger. Malvin Heske macht das Abschlusstor, 36:32 steht auf der Tafel. Und wir begeben uns runter aufs Feld für die Spieleinschätzung der beiden Trainer.
2: Gutes Pferd springt nur so hoch, wie es muss. Wäre eine Redewendung, der wir uns bedienen könnten. Das wäre aber dem Spiel nicht gerecht gewesen. Wir haben heute, glaube ich, gesehen, dass zwei Mannschaften gespielt haben, die körperlich auch ein bisschen am Rande dessen sind, was belastungstechnisch jetzt geht. Wir hatten einiges an Ausfällen vor und während des Spiels tatsächlich. Von daher bin ich froh, dass wir das Spiel gezogen haben und am Ende zählen für uns die 2 Punkte, damit es auch im Rahmen dessen mit den Vertragsverlängerungen und dem Stimmungsbild, den wir aktuell in Staßfurt mit haben, auch, wie gesagt, das Ganze abrundet. Wir haben nur ein Auswärtsspiel, schwierig, in Pirna. Wir haben das letzte Heimspiel, wo wir einige Verabschiedungen gegen USV Halle mit haben. Wir haben dementsprechend noch 4 Punkte zu holen. Das ist auch das Ziel. Tabellarisch kann man sicherlich zwischen 4 und 8 mit landen. Am Ende geht es darum, jedes Spiel für sich einzeln zu betrachten, Spielzeit nochmal zu verteilen und einfach Schritt für Schritt voranzugehen. Und dessen tun wir uns gerade ganz gut.
3: Ja, also wir haben Anfang komplett verschlafen. Wir lassen da Staßfurt auf 3-4 Tore weggehen. Da muss ich schon die erste Auszeit nehmen und die Jungs so ein bisschen um wach zu kriegen. Das haben wir relativ gut hingekriegt noch zur Halbzeitpause. Wir haben nochmal in der Kabine dann in Halbzeit besprochen, was wir alles verbessern müssen. Weil ja, also wir haben zu viele einfache Tore bekommen, wo ich mir denke, aber dass das nicht an der Offensive Abwehr lag. Wir waren einfach nicht alle mit Kopf richtig da. Ja, in so einer Abwehr passiert das halt, dass man auch einfache Tore bekommt.

0: Es war heute viel zu viel und vorne wieder ein paar Sachen, die wir liegen lassen, hundertprozentige Chancen und dann, ja, Staswell hat verdient gewonnen. Wir haben uns erhofft, so ein bisschen mehr Ballgewinne, das hat Staswell leider clever gespielt. Ja, also, da kam noch die rote Karte, ich fand manche Aktionen, wo wir 2 Minuten Strafe bekommen, passiert auf unserer Seite 2-mal das Gleiche und das wird nicht mal bestraft, fast gar nicht mal Freiwurf gepfiffen. Also man konnte sich nicht so richtig anstellen auf die Linie, aber da will ich jetzt gar nicht meckern. Wir sollten einfach unsere Sachen reinmachen und 2, 3 Bälle mehr abfangen und dann sah das vielleicht anders aus.
1: Für die Staßfurter steht schon fest, dass sie in der Liga bleiben. Anders für die Wittenberger. Hier kann noch alles passieren. Die letzten beiden Spiele werden hier also von großer Bedeutung sein. Gegen den SV Anhalt Bernburg oder die zweite des THSV Eisenach muss gesiegt werden. Sonst liegt es in der Hand des Schicksals, ob der SV Grün-Weiß-Wittenberg-Piesteritz die Liga halten kann.
2: Rennradfahrer aus der Region haben sicherlich den 3. Mai bereits ganz dick im Kalender markiert. Und wenn nicht, sollten sie es unbedingt tun. Anhalt Sport und der Fahrradladen Radprofi Dessau laden an diesem Tag nämlich wieder zur traditionellen Rennradausfahrt rund um Dessau ein. Start ist ab 10 Uhr im Paul-Greifzu-Stadion.
3: Ja, ist ja die Rennradausfahrt, wie der Name sagt. Also mit Rennrädern ist immer wichtig zu wissen, dass also nicht mit normalen Fahrrädern würde das nicht gehen, weil das Tempo ist doch schon relativ anspruchsvoll. Also ein Rennrad und mit Helm ist auch Pflicht, um das gleich vorneweg zu sagen. Aber ist mittlerweile auch eine Traditionsveranstaltung. In den letzten Jahren hat sich entwickelt, stabiles Teilnehmerfeld. Von letzten Jahr waren es über 150 Teilnehmer, bei meist auch schönem Wetter. Eine Gemeinschaftsaktion von Anhalt Sport mit Radprofi und einigen weiteren Helfern. Und die Resonanz zeigt es eben, es macht sehr viel Spaß. Es gibt unterschiedliche Strecken, hat Radprofi ein wunderschönes Streckenprofil rausgesucht in Richtung Oranienbaum, Wörlitz, Gräfenhainichen. Sehr schöne Rundstrecke und Start und Ziel wird im Paul-Greifzu-Stadion sein. Und es ist dort für Versorgung ist vorhanden für die Fahrer, sowohl zum Beginn der Rundfahrt und dann am Ende können alle Teilnehmer was essen, was trinken, ein bisschen Musik, ein bisschen Unterhaltung. Also es ist auch eine nette Atmosphäre.
2: 2 verschiedene Strecken durch den Flemming werden für die Fahrer angeboten. Eine etwas kleinere Runde über ca. 55 Kilometer und eine größere Runde über ca. 85 Kilometer. Dabei wird im Peloton gefahren, auf der großen 85 Kilometer Runde mit einer Durchschnittsgeschwindigkeit von 25 bis 27 km/h und auf der kleineren Runde 25 km/h im Schnitt. Sowohl für Rennradneulinge als auch für Experten ist die Ausfahrt geeignet.
3: Es ist sowohl die sportliche Herausforderung, diese Strecken zu meistern und sagen wir mal, ein bisschen Kondition, ein bisschen radsportliche Fähigkeit muss man schon haben, drum halt die Rennräder, ist ja eine Rennradausfahrt. Aber man hat es, wie gesagt, gesehen, es hat den Teilnehmern sehr, sehr viel Spaß gemacht in den letzten Jahren und ist auch eine Breitensportveranstaltung, die, wie gesagt, eine schöne, lange Tradition hat in Dessau. Und wir freuen uns immer auf diese Zusammenarbeit und diese Rennradausfahrt einem Jahr zu gestalten im Mai. Teilnehmermeldungen sind immer noch möglich, Voranmeldungen bis kurz, ich glaube 2 Tage vor dem Rennen, kostet 15 Euro. Man kann aber auch am Tage selber sich noch kurzfristig entscheiden und ins Stadion zu kommen, Paul-Greifzu-Stadion kommen und sich dort noch anmelden. Wir haben auch eine kleine Polizeieskorte aus dem Stadion, geht es dann links hoch Richtung Türten, also bis an die Stadtgrenze von Dessau werden wir von einer Polizeieskorte begleitet. Und unterwegs gibt es dann noch eine Versorgungsstation, wo schon nach ein paar gefahrenen Kilometern dann mal eine kurze Pause eingelegt wird und ein Käffchen getrunken wird oder Obst gegessen werden kann. Ja, und dann geht es weiter, wo sich dann später die Strecken trennen. Einmal die lange Distanz und die kurze. Aber wie gesagt, es macht allen Teilnehmern sehr, sehr viel Spaß. Und wir freuen uns auf ein großes Teilnehmerfeld. Und die Damen und Herren und Sportfreunde werden viel Spaß haben.
2: Weitere Informationen zur diesjährigen Rennradausfahrt gibt es unter anhalt-sport.de. Hier findet man auch den Link zur Voranmeldung. Am 3. Mai besteht dann aber auch die Möglichkeit, sich ab 9 Uhr noch im Paul-Greifzu-Stadion anzumelden.

0: Hallo und herzlich willkommen zur neuesten Ausgabe von Zeitnah hier auf RAN 1. Am 23. April lud die Stadtmarketinggesellschaft Dessau-Roßlau Vertreter der lokalen Beherbergungsbetriebe zu einem Austausch ins neu sanierte Domero Hotel ein. Ziel war es, aktuelle Entwicklungen im Tourismus zu beleuchten, Herausforderungen zu diskutieren und gemeinsame Perspektiven für die Zukunft zu entwickeln. Neben dem fachlichen Austausch bot das Treffen auch Einblicke in das modernisierte Hotel, das sich nach umfassenden Sanierungen als zeitgemäßer Betrieb präsentiert und neue Impulse für die touristische Infrastruktur setzt. Im Mittelpunkt standen Themen wie Marketingmaßnahmen, Auslastung, veränderte Gästeansprüche und die digitale Sichtbarkeit. Einig waren sich die Teilnehmenden. Eine enge Zusammenarbeit ist entscheidend, um die Attraktivität Dessau-Roßlaus als Reiseziel weiter zu stärken. Der Rathausinnenhof in Dessau wird am 7. Mai zu einem Ort der Begegnung. Von 14 bis 17 Uhr findet dort der Begegnungstag Gemeinsam erleben statt. Neben zahlreichen Infoständen erwartet die Besucher ein abwechslungsreiches Programm mit Mitmachaktionen, Showeinlagen sowie einem stillen Bereich und weitere Angebote.
1: Anlässlich des Europäischen Protesttages für die Rechte von Menschen mit Behinderung, der Anfang Mai stattfindet, wird auch in diesem Jahr wieder der Begegnungstag unter dem Motto Gemeinsam erleben veranstaltet. Am 7. Mai sind Menschen mit und ohne Einschränkungen eingeladen, sich kennenzulernen und voneinander zu lernen.
2: Wir freuen uns auch, dass es natürlich nicht nur 11 Infostände geben wird mit verschiedenen Partnern, sondern wir werden das Ganze auch mit ein paar kulturellen Beiträgen umrahmen. Wir freuen uns besonders, dass unsere Regenbogenschule mit einem kleinen Kulturbeitrag dabei sein wird. Der Chor der Regenbogenschule wird auftreten und auch die Akrobatikgruppe kommt. Wie schon im vorigen Jahr war die Diakonie mit ihrer Tanzgruppe dabei. Die werden ihren Auftritt auch in diesem Jahr wiederholen. Das freut mich besonders, auch wenn wir die Gegebenheiten dieses Jahr ein bisschen anders haben als letztes Jahr im Stadtpark. An allen Infoständen wird es natürlich auch noch kleine Aktivitäten geben. Als Beispiel der Behindertenverband wird dort eine Bastelstrecke bzw. Kinderschminkstand mitbringen. Dann bei der Lebenshilfe Roßlau wird man dann Becher stapeln können, beispielsweise an seine eigene Geschicklichkeit unter Beweis stellen.
1: Auch einen stillen Bereich wird es wieder geben. Im ehemaligen P1, der früheren Bar, wird dieser eingerichtet. Ein wichtiger Rückzugsort an einem solchen Tag.
2: Das ist ein Bereich für Menschen. Es gibt ja auch Erkrankungen, die nicht sichtbar sind. Es gibt neurodivergente Erkrankungen. Das sind Menschen, die an Reizüberflutung ganz anders als wir leiden und die dann irgendwann mal in all dem Trubel, der bei einer Veranstaltung zwangsläufig entsteht, einen ruhigen Ort für sich brauchen, ganz alleine zum Abschalten. Das hat sich im letzten Jahr bei der Veranstaltung schon gut bewährt. Es ist auch gut genutzt worden. Und deswegen haben wir gesagt, wir nehmen das mit in die neue Veranstaltung im Rathausinnenhof.
1: Der Begegnungstag wird vom Beirat für Menschen mit Behinderung gemeinsam mit der Stadt Dessau organisiert und erfährt dabei viel Unterstützung, ohne die

0: seiner Umsetzung nicht möglich wäre.
1: Aus dem Vorjahr hatten wir ja schon ganz tolle Partner gewonnen, die auch dieses Jahr wieder dabei sind. So zum Beispiel der Behindertenverband, Dessau e.V., die Lebenshilfe Dessau, die Lebenshilfe Roßlau, die ASG. Und wir haben aber es geschafft, auch neue Partner für die Infostände und die Zusammenarbeit zu finden, weil es vielen in der Stadt auch aus den Erfahrungen vom Vorjahr ein wichtiges Anliegen ist, dass es einen Tag gibt, wo Menschen zusammenkommen können, mit Behinderung, ohne Behinderung, miteinander ins Gespräch kommen und schauen, wie kann man gemeinsam die Teilhabe am Alltag und auch in speziellen Situationen erreichen und erleichtern.
0: Auf dem Programm steht einiges. Auch für das leibliche Wohl ist gesorgt, mit Waffeln und Kaffee. Für Behindertenbeauftragte Daniela Koppe gibt es außerdem ein persönliches Highlight.
1: Freuen tue ich mich auch besonders über den Infostand von unserem Jugendamt Bereich Frühe Hilfen. Die werden unter anderem auch zeigen Massage für Kinder, ja, was zur Entspannung und auch für die Gesundheit gut ist. Und das ist ja immer ein Anlass, dass man vielleicht selber was dazulernen kann.
0: Von 14 bis 17 Uhr besteht am 7. Mai im Rathaus Innenhof also die Möglichkeit, sich zu informieren und auszutauschen. Die Hoffnung ist, dass dieses Angebot gut genutzt wird und ein gelungener gemeinsamer Nachmittag entsteht, ganz im Sinne von gemeinsam erleben.
2: Die Bauarbeiten am Polizeirevier Dessau-Roßlau gehen in die letzte Phase. Dabei werden unter anderem eine Photovoltaikanlage installiert, Ladepunkte für Elektrofahrzeuge geschaffen, sowie Zufahrt- und Besucherparkplätze erneuert. Ab dem 4. Mai 2026 wird die Wolfgangstraße halbseitig gesperrt, während gleichzeitig Gehweg und Regenentwässerungssaniert werden. Auch der Nahverkehr ist betroffen. Die Haltestelle Albrechtsplatz in Richtung Hauptbahnhof entfällt vorübergehend. Die Sperrung soll bis Oktober dauern, die Bauarbeiten insgesamt bis Ende des Jahres abgeschlossen sein. Die Sparkassen Fairplay Soccer Tour 2026 wurde am 23. April in der Dessauer Anhalt Arena ausgetragen. Das bundesweite Hallenturnier legt einen besonderen großen Fokus auf den fairen Umgang miteinander beim Fußballspielen. Die besten Kicker hatten sogar die Möglichkeit, sich für das Bundesfinale im Juli zu qualifizieren.
3: Der respektvolle und faire Umgang miteinander stand am 23. April in der Anhalt Arena im Vordergrund. Hier fand die Sparkassen Fairplay Soccer Tour 2026 statt. Das Fußballhallenturnier wird seit 2001 jährlich ausgetragen und ist zu einem der größten sportpädagogischen Projekte Deutschlands herangewachsen. Mittlerweile begeistert man jedes Jahr 20.000 Kinder, Jugendliche und junge Erwachsene. Auch die Bauhausstadt nimmt schon seit mehreren Jahren teil. Die Sparkasse stellt das Event zusammen mit dem gemeinnützigen Verein Unity Ed auf die Beine. Fairplay-Botschafter des Vereins ist Champions League-Sieger René Tretschok, der auch in Dessau die Kinder und Jugendlichen begrüßte und über die Besonderheiten der Fairplay-Soccer-Tour sprach.
4: Ja, das ist ganz schnell zusammengefasst, weil bei uns gibt es nicht nur eine sportliche Bewertung, sondern auch eine Fairplay-Bewertung. Das heißt, jede Mannschaft startet immer mit 6 Fairplay-Punkten vor jedem Spiel. Und je nachdem, wie man sich vor und wer während des Spiels verhält, kann es dazu Abzügen kommen. Und bei dem Turnier ist es so, dass wir die 3 sportlich fairsten Teams auszeichnen und die 3 fairsten Teams. Und diese Teams können dann sich auch qualifizieren für das große Bundesfinale Mitte Juli am Werbelinsee.
3: Um 14 Uhr startete das Turnier in Dessau mit den 8- bis 10-Jährigen und den 11- bis 13-Jährigen. Später traten dann noch die 14- bis 17-Jährigen sowie Kicker über 18 Jahre gegeneinander an. Der Fairplay-Ansatz war bei jeder Partie präsent. Für die Veranstalter ist Fairplay mehr als nur eine leere Phrase.
4: Fußball ist eine Mannschaftssportart und Fußball hat man, weil ich selber auch mal Fußballprofi war, hat man natürlich dann in der Erfahrung, dass man nur gemeinschaftlich gewinnen kann. Und da ist ganz wichtig, dass man Werte umsetzt wie Fairplay, Respekt. Und ich glaube, das ist bei der Tour von vornherein immer für uns sehr, sehr wichtig gewesen, nicht nur das Ergebnis zu sehen, sondern auch das faire und respektvolle Miteinander. Und wenn man sieht, dass viele Fairplay-Sieger und Siegerinnen im

0: dem sich die Akteure präsentieren und von Fürstin Henriette Katharina und ihrem Gemahlen begrüßt werden. Ziel des Umzuges ist der historische Marktplatz, wo an beiden Tagen ab 11 Uhr ein buntes Markttreiben mit Schaustellern und Vereinsständen stattfindet. Und das waren sie, die aktuellen Nachrichten aus der RAN1-Redaktion. Wir schauen jetzt noch auf den Wetterbericht und den Meldungen aus der Region. Wir sehen uns dann nächste Woche wieder mit den aktuellsten Nachrichten. Bis dahin, haben Sie eine schöne Zeit und auf Wiedersehen.
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2: Morgen wird es mit 26 Grad sommerlich warm. Damit steigen die Temperaturen um etwa 4 Grad im Vergleich zum Vortag. Die Sonne scheint erneut satte 15 Stunden lang und sorgt für strahlend schönes Wetter, begleitet von einer leisen Südostbrise. Am Sonntag klettern die Werte sogar auf heiße 28 Grad bei viel Sonnenschein, bevor in der nächsten Woche die Temperaturen wieder sinken und Regen aufzieht.

0: Nach Jahren des Leerstands ist in der Tolstoi-Allee in Bernburg wieder Leben eingekehrt. Wo lange Zeit kein Unterricht mehr stattfand, lernen seit Februar wieder Schülerinnen und Schüler der Förderschule Lebensweg. Das Gebäude wurde vom Salzlandkreis umfassend saniert und dient aktuell als Ausweichstandort, während am Hauptstandort weitergebaut wird. Ganz abgeschlossen sind die Arbeiten allerdings noch nicht. In einigen Bereichen wird weiterhin gebaut, modernisiert und angepasst. Beim Rundgang in der vergangenen Woche hat sich Landrat Markus Bauer gemeinsam mit der Schulleitung ein Bild vom aktuellen Stand gemacht.
1: Also ich sag mal, es ist natürlich eine echt moderne, in so einem alten Objekt, wo man so ein bisschen Nostalgie verspürt. Manche Baumittel sind noch ehemalige Holzgeländer, eine alte Holztür, die wirklich im Bestand total schick noch ist und überhaupt nicht an Zeit verloren hat. Und dann neue Baumaterialien, oder jetzt stehen wir hier in der Aula, total schick geworden, mit der Liebe zum Detail. Aber auf der anderen Seite auch ein Kunstwerk erhalten. Und das sind so bestimmte Sachen, wo ich sage, genau da macht es sich aus, wo man Fingerspitzengefühl aufzeigt, wie geht man mit kommunalen Mitteln, mit Finanzmitteln um.
0: Ein Ansatz, der nicht nur Kosten spart, sondern auch den Charakter des Gebäudes erhält. Gleichzeitig stellte die Sanierung die Verantwortlichen vor Herausforderungen, vor allem wegen der vorhandenen Bausubstanz.
1: Also hier sprechen wir von belasteten Baumaterialien, die müssten saniert werden, die müssten entsorgt werden. Also erstmal muss das Ganze entkernt werden, aufgearbeitet werden und dann sind wir natürlich

0: an die Renovierung gegangen, Aufarbeitung und ganzen Sachen. Also das ist schon langwierig und wir sind ja noch dabei. Ich habe mir heute den Bauabschnitt angeguckt, den ersten Bauabschnitt. Aber es ist natürlich für die Förderschule und die Zukunft.
1: 2 in der 4. Spielminute. Kurz darauf folgen noch mehrere kleine Toreserien, jedoch mit wenig Gegentoren von Seiten der Wittenberger. Das Resultat daraus zeigt sich schon in der 8. Spielminute. Mit 7:3 auf der Tafel ruft der SV Grün-Weiß eine Auszeit ein. Doch verwegens. Bis zur 21. Spielminute wird der Abstand zwischen den Teams weiter von Staßfurt aufgezogen. 14:18 auf der Tafel. Langsam sieht es böse für Wittenberg aus. Doch Grün-Weiß-Wittenberg-Piesteritz fängt sich wieder. Von der 22. bis zur 25. Spielminute fallen 4 Tore für die Lutherstädter ohne Unterbrechung. Das letzte dieser Serie macht Gelehrt, läuft links durch und ballert ihn ohne Probleme rein. Der Rest der ersten Hälfte verläuft ausgeglichen. Das Abschlusstor wieder Gelehrt, doch diesmal mit nur ein paar Sekunden auf der Uhr, wirft von der Mittellinie und erzielt das 17:15 für Grün-Weiß. In der zweiten Hälfte wird das Spiel relativ ausgeglichen fortgeführt. In der 40. Spielminute kommt Gelehrt jedoch gegen den Wurfarm von Jeschinski. Die Richter pfeifen ab und Gelehrt bekommt einen Platzverweis. 4 Minuten später Hoffnung für die Fans von Wittenberg. Herning zieht durch die Mitte und erzielt das 26:25. Die Chance, endlich wieder die Führung zu übernehmen. Mit aller Macht versucht Wittenberg, dem Rot-Weiß die Führung wegzureißen. Die Staßfurter hingegen wollen Distanz, um ihren Sieg abzusichern. Doch in den letzten 8 Minuten setzt sich Staßfurt schlussendlich durch. Das Torverhältnis spiegelt den Anfang der Partie wider und der Abstand wird nicht mehr einholbar für die Wittenberger. Malvin Heske macht das Abschlusstor. 36:32 steht auf der Tafel. Und wir begeben uns runter aufs Feld für die Spieleinschätzung der beiden Trainer.
2: Gutes Pferd springt nur so hoch, wie es muss, wäre eine Redewendung, der wir uns bedienen könnten. Das wäre aber dem Spiel nicht gerecht gewesen. Wir haben heute, glaube ich, gesehen, dass zwei Mannschaften gespielt haben, die körperlich auch ein bisschen am Rande dessen sind, was belastungstechnisch jetzt geht. Wir hatten einiges an Ausfällen vor und während des Spiels tatsächlich. Von daher bin ich froh, dass wir das Spiel gezogen haben und am Ende zählen für uns die 2 Punkte, damit es auch im Rahmen dessen mit den Vertragsverlängerungen und dem Stimmungsbild, den wir aktuell in Staßfurt mit haben, auch, wie gesagt, das Ganze abrundet. Wir haben noch ein Auswärtsspiel, schwierig, in Pörner. Wir haben das letzte Heimspiel, wo wir einige Verabschiedungen gegen USV Halle mit haben. Wir haben dementsprechend noch 4 Punkte zu holen. Das ist auch das Ziel. Tabellarisch kann man sicherlich zwischen 4 und 8 mit landen. Am Ende geht es darum, jedes Spiel für sich einzeln zu betrachten, Spielzeit nochmal zu verteilen und einfach Schritt für Schritt voranzugehen, und dessen tun wir uns gerade ganz gut.
3: Ja, also wir haben Anfang komplett verschlafen. Wir lassen da Staßfurt auf 3-4 Tore weggehen. Da muss ich schon die erste Auszeit nehmen und die Jungs so ein bisschen um wach zu kriegen. Das haben wir relativ gut hingekriegt noch zur Halbzeitpause. Wir haben noch mal in der Kabine dann in Halbzeit besprochen, was wir alles verbessern müssen. Weil ja, also wir haben zu viele einfache Tore bekommen, wo ich mir denke, aber dass das nicht an der offensiven Abwehr lag. Wir waren einfach nicht alle mit Kopf richtig da. Ja, in so einer Abwehr passiert das halt, dass man auch einfache Tore bekommt. Aber es war heute viel zu viel und vorne wieder ein paar Sachen, die wir liegen lassen, 100%ige Chancen, und dann ja, Staßfurt hat verdient gewonnen. Wir haben uns erhofft, so ein bisschen mehr Ballgewinne. Das hat Staßfurt leider clever gespielt. Ja, also da kam noch die rote Karte. Ich fand manche Aktionen, wo wir 2 Minuten Strafe bekommen, passiert auf unserer Seite 2-mal das Gleiche und das wird nicht mal bestraft. Fast gar nicht mal Freiwurf gepfiffen. Also man konnte sich nicht so richtig anstellen auf die Linie, aber da will ich jetzt nicht gar nicht meckern. Wir sollten einfach unsere Sachen reinmachen und 2-3 Bälle mehr abfangen und dann sah das vielleicht anders aus.
1: Für die Staßfurter steht schon fest, dass sie in der Liga bleiben. Anders für die Wittenberger. Hier kann noch alles passieren. Die letzten beiden Spiele werden hier also von großer Bedeutung sein. Gegen den SV Anhalt Bernburg oder die zweite des THSV Eisenach muss gesiegt werden. Sonst liegt es in der Hand des Schicksals, ob der SV Grün-Weiß-Wittenberg-Piesteritz die Liga halten kann.

0: Rennradfahrer aus der Region haben sicherlich den 3. Mai bereits ganz dick im Kalender markiert. Und wenn nicht, sollten sie es unbedingt tun. Anhalt Sport und der Fahrradladen Radprofi Dessau laden an diesem Tag nämlich wieder zur traditionellen Rennradausfahrt rund um Dessau ein. Start ist ab 10 Uhr im Paul-Greifzu-Stadion.
1: Ja, ist ja die Rennradausfahrt, wie der Name sagt. Also mit Rennrädern ist immer wichtig zu wissen, dass also nicht mit normalen Fahrrädern würde das nicht gehen, weil das Tempo ist doch schon relativ anspruchsvoll. Also ein Rennrad und mit Helm ist auch Pflicht, um das gleich vorneweg zu sagen. Aber ist mittlerweile auch eine Traditionsveranstaltung. In den letzten Jahren hat sich entwickelt, stabiles Teilnehmerfeld. Von letzten Jahr waren es über 150 Teilnehmer, bei meist auch schönem Wetter. Eine Gemeinschaftsaktion von Anhalt Sport mit Radprofi und einigen weiteren Helfern. Und die Resonanz zeigt es eben, es macht sehr viel Spaß. Es gibt unterschiedliche Strecken, hat Radprofi ein wunderschönes Streckenprofil rausgesucht in Richtung Oranienbaum, Wörlitz, Gräfenhainichen. Sehr schöne Rundstrecke und Start und Ziel wird im Paul-Greifzu-Stadion sein. Und es ist dort für Versorgung ist vorhanden für die Fahrer, sowohl zum Beginn der Rundfahrt und dann am Ende können alle Teilnehmer was essen, was trinken, ein bisschen Musik, ein bisschen Unterhaltung. Also es ist auch eine nette Atmosphäre.
0: Zwei verschiedene Strecken durch den Flemming werden für die Fahrer angeboten. Eine etwas kleinere Runde über ca. 55 Kilometer und eine größere Runde über ca. 85 Kilometer. Dabei wird im Peloton gefahren. Auf der großen 85 Kilometer Runde mit einer Durchschnittsgeschwindigkeit von 25 bis 27 km/h und auf der kleineren Runde 25 km/h im Schnitt. Sowohl für Rennradneulinge als auch für Experten ist die Ausfahrt geeignet.
1: Es ist sowohl die sportliche Herausforderung, diese Strecken zu meistern und sag mal, ein bisschen Kondition, ein bisschen radsportliche Fähigkeiten muss man schon haben, drum halt die Rennräder, das ist ja eine Rennradausfahrt. Aber man hat es, wie gesagt, gesehen, es hat den Teilnehmern sehr, sehr viel Spaß gemacht in den letzten Jahren und ist auch eine Breitensportveranstaltung, die, wie gesagt, eine schöne, lange Tradition hat in Dessau. Und wir freuen uns immer auf diese Zusammenarbeit und diese Rennradausfahrt ein Jahr zu gestalten im Mai. Teilnehmermeldungen sind immer noch möglich, Voranmeldungen bis kurz, ich glaube zwei Tage vor dem Rennen, kostet 15 Euro. Man kann aber auch am Tage selber sich noch kurzfristig entscheiden und ins Stadion zu kommen, Paul-Greifzu-Stadion kommen und sich dort noch anmelden. Wir haben auch eine kleine Polizeieskorte aus dem Stadion, geht es dann links hoch Richtung Türten, also bis an die Stadtgrenze von Dessau werden wir von einer Polizeieskorte begleitet. Und unterwegs gibt es dann noch eine Versorgungsstation, wo schon nach ein paar gefahrenen Kilometern dann mal eine kurze Pause eingelegt wird und ein Käffchen getrunken wird oder Obst gegessen werden kann. Ja, und dann geht es weiter, wo sich dann später die Strecken trennen, einmal die lange Distanz und die kurze. Aber wie gesagt, es macht allen Teilnehmern sehr, sehr viel Spaß und wir freuen uns auf ein großes Teilnehmerfeld und die Damen und Herren und Sportfreunde werden viel Spaß haben.
0: Weitere Informationen zur diesjährigen Rennradausfahrt gibt es unter anhalt-sport.de. Hier findet man auch den Link zur Voranmeldung. Am 3. Mai besteht dann aber auch die Möglichkeit, sich ab 9 Uhr noch im Paul-Greifzu-Stadion anzumelden.